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1: Ich bin Dirk Zeitler. Von der angeordneten Evakuierung mehrerer Straßenzüge in der Eifelstadt Monschau infolge der nahen Waldbrände sind nach Angaben der Stadtverwaltung etwa 30 Menschen in 17 Häusern betroffen. Wegen des Großbrands im Naturschutzgebiet Hoherfenn sei dieser Schritt vorsorglich zum Schutz der Bevölkerung ergriffen worden. Wenn der Wind dreht, haben wir auf jeden Fall eine starke Rauchbelastung, sagte der Stellvertreter der Bürgermeisterin. Bis zum späten Abend war man auch in Monschau davon ausgegangen, dass Evakuierungen nicht nötig seien. SPD-Chef Klingbeil hat angesichts schwacher Umfragewerte und interner Kritik für den Kurs seiner Partei in der schwarz-roten Bundesregierung geworben. Wir alle machen uns Gedanken, wie wir stärker werden können, sagte der Vizekanzler bei einer Veranstaltung der rheinland-pfälzischen SPD in Hasloch.
2: An der SPD-Basis rumort es. In den Umfragen geht es eher nach unten und das vor den wichtigen Landtagswahlen im September. Außerdem finden viele, dass sich die Partei in der Koalition nicht genug durchsetzt. Zuletzt wurde deshalb auch die Kritik an den Parteichefs Baas und Klingbeil immer lauter und es gab Rufe nach einem Sonderparteitag. Den lehnt Klingbeil ab und er verteidigt die Kompromisse mit der Union. Die demokratische Mitte dürfe jetzt nicht streiten, sondern müsse das Land auf Vordermann bringen und so auch verhindern, dass die Rechtsextremen die Macht übernehmen. Thomas Brock, Nachrichtenredaktion.
1: Grünchef Banaschak fordert von der CDU nach den Ostlandtagswahlen Gesprächsbereitschaft auch mit der Linkspartei über eine mögliche Regierungsbildung ohne die AfD. Im ZDF-Sommerinterview sagte Banaschak.
3: In einer Situation, in der man befürchten muss, dass am Ende Antidemokraten und Verfassungsfeinde Einfluss auf die Politik bekommen, müssen Demokraten miteinander gesprächsfähig sein.
1: Das erwarte er von linken SPD und von der Union, so der Grünen-Chef. Bei der CDU gibt es einen generellen Unvereinbarkeitsbeschluss, wonach sie Koalition und ähnliche Formen der Zusammenarbeit mit Linke und AfD ablehnt. Zum Sport. Frederik Ruppert ist erstmals Europameister über 3000 Meter Hindernis. Der 29-Jährige siegte im Finale bei der Leichtathletik-EM in Birmingham. Das deutsche Traumergebnis machte Karl Bebendorf als Dritter perfekt. Die gemischte deutsche Sprintstaffel sicherte sich in Birmingham die Silbermedaille. Sensationell gewann auch Speerwerferin Julia Ulbricht Silber.
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1: Zum Wetter, die aktuelle Vorhersage des Deutschen Wetterdienstes. Die neue Woche startet in der Südhälfte wieder mit vielen Wolkenschauern und Gewittern. Ansonsten gibt es oft einen Sonnen-Wolken-Mix und nur gebietsweise fällt Regen. Bei nur noch 19 bis 27 Grad höchstens wird es im Vergleich mit dem Wochenende deutlich kühler.
0: Das waren die Nachrichten.

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1: Ich bin Dirk Zeitler. Wegen des enormen Waldbrandes im Hohen Venn haben die Behörden eine Evakuierung in Teilen der nordrhein-westfälischen Stadt Monschau angeordnet. Betroffen davon sind nach Angaben der Stadtverwaltung etwa 30 Menschen in 17 Häusern. Wegen des Großbrands im Naturschutzgebiet Hoher Venn sei dieser Schritt vorsorglich zum Schutz der Bevölkerung ergriffen worden. Der Grund, sollte der Wind drehen, könnte die Rauchbelastung unerträglich werden. Bis zum späten Abend war man auch in Monschau davon ausgegangen, dass Evakuierungen nicht nötig seien. Die SPD macht innerhalb der Bundesregierung Druck für einen besseren Schutz vor Hitze, Niedrigwasser und weiteren Folgen des Klimawandels. Es brauche eine Kraftanstrengung des gesamten Staates, heißt es in einem Papier von SPD-geführten Ministerien.
2: Bund, Länder, Städte und Gemeinden müssen an einem Strang ziehen beim Klimaschutz. Das ist im deutschen System aber gar nicht so einfach. Dafür müsste das Grundgesetz geändert werden. Etwa damit der Bund Dinge mitfinanzieren kann, die eigentlich in den Händen der Kommunen liegen. Mehr Hitzeschutz in Kliniken oder mehr Grün in Städten. Die SPD-Minister schlagen außerdem einen nationalen Hitzeaktionsplan vor. Allein in diesem Jahr hat die starke Hitze zu mehr als 12.000 Toten geführt. Deutlich mehr als sonst in ganzen Jahren. Thomas Bremser, Nachrichtenredaktion.
1: Grünchef Banaschak fordert von der CDU nach den Ostlandtagswahlen Gesprächsbereitschaft auch mit der Linkspartei über eine mögliche Regierungsbildung ohne die AfD. Im ZDF-Sommerinterview sagte der Grünchef:
3: In einer Situation, in der man befürchten muss, dass am Ende Antidemokraten und Verfassungsfeinde Einfluss auf die Politik bekommen, müssen Demokraten miteinander gesprächsfähig sein.
1: Das erwarte er von Linken, SPD und von der Union. Bei der CDU gibt es einen generellen Unvereinbarkeitsbeschluss, wonach sie Koalitionen und ähnliche Formen der Zusammenarbeit mit Linke und AfD ablehnt. Zum Sport. Deutsche Medaillen bei der Schwimm-EM. Isabel Gose hat in Paris EM-Silber über 400 Meter Freistil gewonnen. Die 24-Jährige schlug hinter der überragenden Italienerin Simona Quadarella an. Dritte wurde Goses Teamkollegin Maja Werner. Bei den Männern gewann Lukas Mertens EM-Bronze über 400 Meter Freistil.
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1: Zum Wetter, die aktuelle Vorhersage des Deutschen Wetterdienstes. Die neue Woche startet in der Südhälfte wieder mit vielen Wolkenschauern und Gewittern. Ansonsten gibt es oft einen Sonnen-Wolken-Mix und nur gebietsweise fällt Regen. Bei nur noch 19 bis 27 Grad höchstens wird es im Vergleich mit dem Wochenende deutlich kühler.
0: Das waren die Nachrichten.

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1: Ich bin Dirk Zeitler. Das Feuer im Naturschutzgebiet Hohes Venn rückt auf die erste Wohnbebauung auf deutschem Gebiet vor. Die Flammen stünden etwa 300 Meter vor den vor einigen Stunden evakuierten Gebäuden, sagte Monschaus Feuerwehrsprecher Tobias Schell. Die Häuser in den Ortslagen Rützhof und Geisberg mit rund 30 Bewohnern waren gegen 22 Uhr evakuiert worden. Die Brandbekämpfer hoffen, die Häuser retten zu können. SPD-Chef Lars Klingbeil hat angesichts schwacher Umfragewerte und interner Kritik für den Kurs seiner Partei in der schwarz-roten Bundesregierung geworben. Wir alle machen uns Gedanken, wie wir stärker werden können, sagte der Vizekanzler bei einer Veranstaltung der rheinland-pfälzischen SPD in Hasloch.
2: An der SPD-Basis rumort es. In den Umfragen geht es eher nach unten und das vor den wichtigen Landtagswahlen im September. Außerdem finden viele, dass sich die Partei in der Koalition nicht genug durchsetzt. Zuletzt wurde deshalb auch die Kritik an den Parteichefs Baas und Klingbeil immer lauter und es gab Rufe nach einem Sonderparteitag. Den lehnt Klingbeil ab und er verteidigt die Kompromisse mit der Union. Die demokratische Mitte dürfe jetzt nicht streiten, sondern müsse das Land auf Vordermann bringen und so auch verhindern, dass die Rechtsextremen die Macht übernehmen. Thomas Brock, Nachrichtenredaktion.
1: Grünchef Banatschak fordert von der CDU nach den Ostlandtagswahlen Gesprächsbereitschaft auch mit der Linkspartei über eine mögliche Regierungsbildung ohne die AfD. Im ZDF-Sommerinterview sagte der Grünchef.
3: In einer Situation, in der man befürchten muss, dass am Ende Antidemokraten und Verfassungsfeinde Einfluss auf die Politik bekommen, müssen Demokraten miteinander gesprächsfähig sein.
1: Das erwarte er von Linken, SPD und von der Union. Bei der CDU gibt es seit 2018 einen generellen Unvereinbarkeitsbeschluss, wonach sie Koalitionen und ähnliche Formen der Zusammenarbeit mit Linke und AfD ablehnt. Zum Sport. Frederik Ruppert ist erstmals Europameister über 3000 Meter Hindernis. Der 29-Jährige siegte im Finale bei der Leichtathletik-EM in Birmingham. Das deutsche Traumergebnis machte Karl Bebendorfer als Dritter perfekt. Die gemischte deutsche Sprintstaffel über 4x100 Meter sicherte sich in Birmingham die Silbermedaille. Sensationell gewann auch Speerwerferin Julia Ulbricht Silber.
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1: Zum Wetter, die aktuelle Vorhersage des Deutschen Wetterdienstes. Die neue Woche startet in der Südhälfte wieder mit vielen Wolkenschauern und Gewittern. Ansonsten gibt es oft einen Sonnen-Wolken-Mix und nur gebietsweise fällt Regen. Bei nur noch 19 bis 27 Grad höchstens wird es im Vergleich mit dem Wochenende deutlich kühler.
0: Das waren die Nachrichten.

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1: Ich bin Diana Kramer. Das Feuer im Naturschutzgebiet Hohes Venn in Belgien rückt auf deutsches Gebiet vor. Laut der Feuerwehr in Monschau stehen die Flammen nur noch wenige hundert Meter vor Häusern, die am späten Abend evakuiert wurden. Rund 30 Bewohner wurden in Sicherheit gebracht.
2: Die Feuerwehrleute hoffen, die Häuser retten zu können. Zwischen dem Feuer und den Gebäuden liegen Wiesen, die sie in den vergangenen Stunden komplett mit Wasser getränkt haben. Im Minutentakt rauschen Transporter mit Wassertanks ins Einsatzgebiet. Einige Menschen applaudieren jedem vorbeifahrenden Einsatzfahrzeug. Der Kampf gegen die Flammenfront im Hohen Venn, der in Belgien liegt, bereitet den Einsatzkräften weiter große Mühe. Besonders zu schaffen macht ihnen der vergleichsweise starke und ständig drehende Wind. Dirk Zeitler, Nachrichtenredaktion.
1: Umweltschutzverbände erwarten von der Bundesregierung mehr Maßnahmen zum Schutz vor Hitze, Niedrigwasser und weiteren Folgen des Klimawandels. Die Bundesgeschäftsführerin der Deutschen Umwelthilfe Barbara Metz sagte dem RND, es sei überfällig, Klimaschutz und Klimaanpassung als Gemeinschaftsaufgabe im Grundgesetz zu verankern. Dies müsse mit ausreichend Geld hinterlegt werden. SPD-Chef Lars Klingbeil hat angesichts schwacher Umfragewerte und interner Kritik für den Kurs seiner Partei in der schwarz-roten Bundesregierung geworben. Es gehe darum, wieder stärker zu werden, sagte der Vizekanzler bei einer Veranstaltung der SPD in Rheinland-Pfalz.
3: An der SPD-Basis rumort es. In den Umfragen geht es eher nach unten und das vor den wichtigen Landtagswahlen im September. Außerdem finden viele, dass sich die Partei in der Koalition nicht genug durchsetzt. Zuletzt wurde deshalb auch die Kritik an den Parteichefs Baas und Klingbeil immer lauter und es gab Rufe nach einem Sonderparteitag. Den lehnt Klingbeil ab und er verteidigt die Kompromisse mit der Union. Die demokratische Mitte dürfe jetzt nicht streiten, sondern müsse das Land auf Vordermann bringen und so auch verhindern, dass die Rechtsextremen die Macht übernehmen. Aus Berlin, Thomas Brockt.
1: Zum Sport. Die deutschen Athleten waren am letzten Wettkampftag der Leichtathletik-EM in Birmingham im Medaillenrausch. Den Schlusspunkt setzte am Abend Frederik Ruppert mit Gold über 3000 Meter Hindernis. Bronze holte Karl Bebendorf. Die gemischte deutsche Sprintstaffel gewann Silber, ebenso wie Speerwerferin Julia Ulbricht. Die EM-Bilanz des deutschen Teams: 6-mal Gold, 10-mal Silber und 5-mal Bronze.
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4: Wir gucken auf die aktuellen Morgentemperaturen und da liegen wir im Moment in Wolthusen bei 14 Grad, in Wismar haben wir 15 und im Norden 16 Grad. Dazu bekommen wir über den Tag heute Sonne und Wolken, die sich abwechseln. Ab und zu kann es auch mal regnen und dazu kriegen wir Top-Temperaturen bis 20 Grad. Also so sehr schwitzen müssen wir bei der Arbeit heute nicht. Morgen ändert sich dann wenig. Es bleibt auch da wechselhaft mit dichteren Wolkenfeldern. Es kann auch morgen immer mal wieder regnen. Und dazu wird es ein kleines bisschen wärmer, aber es bleibt weiterhin angenehm. 21 Grad ist morgen die Top-Temperatur.
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4: Hallo Autofahrer, um kurz nach 6 haben wir nichts zu melden. Freie Fahrt auf Ostfrieslandstraßen. Sehen Sie aber irgendwo einen Blitzer oder eine Verkehrsbehinderung, sagen Sie eben Bescheid bitte. 04921 586 111. Das ist die Radio Ostfriesland Hotline. 04921 586 111. Ich wünsche eine gute Fahrt.
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4: Leine los und volle Kraft voraus. Wir schippern in die neue Woche hinein. Gleich mit Musik von Enrique Iglesias. Rhythm Divine. Davor die Trucks with a girl like you und den Anfang macht Tina Turner und Typical Mail. Ich bin Captain Freelink. Moin mit Anne.
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Enrique Iglesias und Rhythm Divine bei Radio aus Friesland. Und damit haben wir es 14 Minuten nach 6:14 Uhr an diesem frühen Montagmorgen. Ich wünsche Ihnen einen wunderschönen guten Morgen. Kommen Sie gut raus aus den Federn. Gemeinsam schippern wir in die neue Woche hinein. Und das ist ja nun auch wieder die erste volle Woche für alle Schülerinnen und Schüler. Nachdem am letzten Donnerstag die Sommerferien zu Ende gegangen sind, der erste Schultag anstand, war es nicht weit bis zum Wochenende. Aber nun steht die ganze Woche an. Aber wir schaffen das gemeinsam. Wir schippern gemeinsam durch diese Woche auch wieder mit den schönsten Oldie-Hits zu mitsingen. Liegt so bei Radio aus Friesland. Das sind die schönen Hits der 60er, der 70er und der 80er. Gleich zum Beispiel Linda Ronstadt, It's So Easy und davor noch die Gruppe Chic und Dance, Dance, Dance zum Wachwerden. Einen entspannten Montagmorgen wünsche ich Ihnen. Lassen Sie sich nicht stressen.

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Linda Ronstadt, It's So Easy. Hier ist Radio Ostfriesland. 7:09 haben wir es. Gleich um 6:30 Vollrad mit den ersten Nachrichten des Tages aus der Radio Ostfriesland Nachrichtenredaktion. Vorher noch Musik von Cher und von Fleetwood Mac. Hier ist Little Lies bei Radio Ostfriesland.

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1: Hey, was bist du? 6:30 haben wir es jetzt, genau 6:30 Uhr.
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2: Mit Vollrad Janssen, guten Morgen. Handbremse vergessen, Traktor landet im Wohnzimmer. In der Gemeinde Krummhörn ist ein Traktor in ein Wohnhaus gerollt. Nach Angaben der Polizei hatte der Fahrer das Gespann mit vollbeladenem Anhänger auf einem Betriebshof abgestellt, jedoch offenbar die Handbremse nicht angezogen. Der Traktor rollte führerlos über die Hamswester Straße in ein gegenüberliegendes Wohnhaus und durchbrach die Wand zum Wohnzimmer. Da tragende Wände zerstört wurden, stürzte das THW das Gebäude ab. Verletzt wurde niemand. Das Haus ist derzeit unbewohnbar. Der Schaden wird auf 50.000 Euro geschätzt. Weitere Meldungen aus Ostfriesland im Überblick. Wegen Vergewaltigung vor Gericht. Ein 32-Jähriger muss sich ab heute vor dem Landgericht Aurich verantworten. Die Staatsanwaltschaft wirft dem Borkumer eine Vergewaltigung in Tateinheit mit einer Körperverletzung vor. Die Taten sollen sich im Januar 2023 auf Borkum ereignet haben. Für den Prozess ist ein Fortsetzungstermin angesetzt. Ein Urteil soll in der kommenden Woche gesprochen werden. Trockenheit unterschätzt. In der Pasewalker Straße im Norden hat eine Wiese gebrannt. Nach Angaben der Feuerwehr wollte ein Anwohner in einer Feuerschale Gartenabfälle verbrennen und hat dabei einen Flächenbrand von etwa 50 Quadratmetern ausgelöst. Er habe die Trockenheit unterschätzt, hieß es. Der Mann hatte bereits mit einem Nachbarn erste Löschmaßnahmen eingeleitet. Die Feuerwehr löschte den Brand dann endgültig. 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
1: Ziemlich frische Temperaturen haben wir heute Morgen vor Ihrer Haustür. In Lübbertsveen zum Beispiel haben wir 14 Grad, in Hinrichsveen ebenfalls 14 und in Mittlingmark 15 Grad. Dazu bekommen wir über den Tag heute Sonne und Wolken, die sich abwechseln. Es kann auch immer mal wieder regnen und dazu gibt es Top-Temperaturen von bis zu 20 Grad. Vor dem Radio Ostfriesland Studiofenster hier in Emden regnet es auch gerade schon. Haben wir auch schon lange nicht mehr gehabt um diese frühe Zeit. Dann gucken wir auf die Aussichten für morgen. Da ändert sich dann wenig. Es bleibt wechselhaft mit dichteren Wolkenfeldern. Und es kann auch morgen immer mal wieder regnen bei Top-Temperaturen um 21 Grad. Also die große Sommerhitze bleibt zum Beginn dieser Woche zumindest erstmal aus.
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1: Und dann gucken wir auf die Straßen. Da haben wir im Moment nichts zu melden. Freie Fahrt auf Ostfrieslandstraßen. Keine Behinderung ist uns bekannt. Sehen Sie aber irgendwo eine Behinderung oder einen Blitzer, rufen Sie mich eben an unter der Radio Ostfriesland Hotline. Das ist die 04921 586 111. 04921 586 111. Ich wünsche eine gute Fahrt. Jetzt mit Silver Convention und Fly Robin Fly bei Radio Ostfriesland.

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Falls Sie heute Morgen um 7 Uhr los müssen, haben Sie noch genau 13 Minuten Zeit. 6.47 Uhr haben wir es. Hier ist der lange Morgen bei Radio Ostfriesland. Gleich mit dem guten Gedanken zum Start in den Tag. Die Radio Ostfriesland Auszeit geht's nach Dan Hartman und Instant Replay.

0: Jeden Morgen gibt es bei uns um kurz vor sieben den guten Gedanken zum Start in den Tag. So auch heute an diesem 17. August 2026. Und heute kommt der von Diakon Markus Fuhrmann von der Insel Norderney.
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2: Moin. Am Samstag war Einschulung in Niedersachsen. Für viele Kinder ein großer Tag. Schultüte, neue Rucksäcke oder Ranzen, Süßigkeiten. Vielleicht ein bisschen Aufregung. Nicht nur bei den Kindern, oft auch bei den Eltern. Und heute? Heute ist der erste richtige Montag. Der Moment, in dem aus dem Fest langsam Alltag wird. Und das ist oft so mit Anfängen. Der erste Tag ist besonders, aber entscheidend ist meistens der zweite, der dritte, der vierte. Wenn niemand mehr Fotos macht, wenn der Wecker klingelt, die Süßigkeiten aus der Schultüte leer gefuttert sind und man merkt, jetzt beginnt etwas wirklich. Und das gilt nicht nur für die Schule, sondern auch für eine neue Arbeit, eine Ausbildung, einen Umzug oder einen Entschluss, den man gefasst hat. Anfänge sind wie Startsignale. Es geht jetzt darum, den nächsten Schritt zu gehen. Für diesen Montag wünsche ich Ihnen genau das, einen guten nächsten Schritt. Nicht perfekt, nicht spektakulär, aber einen Schritt in die richtige Richtung. Oder mit einem alten Wort gesagt, ich wünsche Ihnen viel Segen. Markus Fuhrmann, Norderney.
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2: Hey, was bist du das? Genau 7 Uhr ist es.
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3: Ich bin Diana Kramer. Hitze, Trockenheit, Waldbrände. Umweltschutzverbände fordern von der Bundesregierung einen besseren Schutz vor den Folgen des Klimawandels. Deutschland sei nicht gewappnet, sagte die Bundesgeschäftsführerin der Deutschen Umwelthilfe, dem RND.
4: Wir hätten längst handeln müssen, sagen die Umweltverbände und verlangen mehr Geld vom Staat. Vor allem aber Klimaschutz und Klimaanpassung als Gemeinschaftsaufgabe im Grundgesetz zu verankern. Greenpeace zum Beispiel sagt, die Bundesregierung müsse das Thema nun ganz oben auf die Agenda setzen. Unterstützung kommt von der SPD, die spricht von einer notwendigen gemeinsamen Kraftanstrengung. CDU-Politiker, die sind da allerdings noch skeptisch. Claudia Wächter, Nachrichtenredaktion.
3: Die Lage in Monschau an der Grenze zu Belgien hat sich am Morgen etwas stabilisiert. Der Waldbrand im Naturschutzgebiet Hohes Venn rücke derzeit nicht mehr auf die deutsche Grenze vor, teilte die Feuerwehr mit. Leichter Regen, kein Wind und hohe Luftfeuchtigkeit spielen den Einsatzkräften derzeit in die Hände. In der Nacht war das Feuer auf bis zu 300 Meter an Häuser auf deutscher Seite herangerückt. Rund 30 Bewohner waren evakuiert worden. Damit zum Sport. Am letzten Wettkampftag der Leichtathletik-EM in Birmingham zeigte sich das deutsche Team im Medaillenrausch. Den Schlusspunkt setzte am Abend Frederik Ruppert mit Gold über 3000 Meter Hindernis. Am Ende holten die deutschen Athletinnen und Athleten 6-mal Gold, 10-mal Silber und 5-mal Bronze.
5: Es ist die beste deutsche EM-Bilanz seit 28 Jahren. Allein am Abschlusswochenende gewann das Team 3 Titel und mehrere Medaillen. Für die größte Sensation sorgte Speerwerferin Julia Ulbricht, die in ihrem ersten großen Finale gleich Silber holte. Und auch die deutschen Schwimmer kehren 2 Jahre vor Olympia mit einer starken Bilanz von der EM heim. 14 Medaillen holten sie in Paris, überstrahlt vom jungen Johannes Liebmann und seinem Weltrekord über 1500 Meter Freistil. Thomas Bremser, Sportredaktion.
3: Schauspielerin Hayden Panettiere ist im Alter von 36 Jahren gestorben. Das berichten mehrere US-Sender unter Berufung auf ihren Agenten. Panettiere ist bekannt aus Fernsehserien wie Heroes oder Nashville. Sie war früher mit Ex-Boxer Wladimir Klitschko verlobt. Die beiden haben eine gemeinsame Tochter. Die Umstände ihres Todes waren zunächst nicht bekannt.
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6: Und wir gucken auf die aktuellen Temperaturen. Da liegen wir in Kirchdorf im Moment bei 14 Grad. In Kampen haben wir 15 und in Klostermoor 16 Grad. Dazu bekommen wir heute über den Tag Sonne und Wolken, die sich abwechseln. Und es kann auch immer mal wieder regnen. So wie jetzt auch gerade hier vor dem Radio Ostfriesland Studiofenster. Da gibt es so einen kleinen Nieselregenschauer gerade. Die Top-Temperatur liegt heute in Ostfriesland bei 20 Grad. Morgen ändert sich wenig. Es bleibt wechselhaft mit dichteren Wolkenfeldern. Es kann auch morgen immer mal wieder regnen. Und auch da kriegen wir Temperaturen bis 21 Grad, also es wird nicht ganz so heiß.
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6: Moin Autofahrer, wir haben im Moment nichts zu melden. Freie Fahrt auf Ostfrieslandstraßen. Sehen Sie aber irgendwo eine Behinderung oder einen Blitzer, klingeln Sie eben durch unter der Radio Ostfriesland Hotline 04921 586 111 04921 586 111. Ich wünsche eine gute Fahrt.
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6: Und wir schippern in die neue Stunde hinein. Gleich mit Ace of Base, Life is a Flower und davor noch mit einem tollen Song von Whitney Houston, Step by Step. Ich bin Captain Freelink, moin miteinander.
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0: Ace of Base, Life as a Flower. Hier ist Radio aus Friesland. Wir haben den 17. August. Es dauert nicht mehr lange bis zum September. Und der September ist ja in Ostfriesland jedes Jahr der Aktionsmonat zum Erhalt der plattdeutschen Sprache. September-Mord ist Plattdeutsch-Mord, aber wir bei Radio Ostfriesland tun jeden Tag ein bisschen was für den Erhalt unserer schönen plattdeutschen Sprache. Denn den muss wir unbedingt pflegen in Ostfriesland, damit er wieder ein Brotwort und auch ein Brot mehr platt miteinander. Und nun gibt es die nächste Lektion von uns Lütje Plattdeutsch-Sprachkurs Brotmann Moi im Wemit.
1: Extrem Plattdeutsching. Platt für Anfänger. Heute
2: Blutspenden.
3: Von da auch Blutspenden.
2: Heute möchte ich mal wieder was Gutes tun und Blutspenden gehen.
1: Und nu ob Blatt.
3: Von da auch will ich mal wer was Scouts down und not Blutspenden gehen.
2: Als erstes muss ich mich dort noch anmelden.
1: Und nu ob Blatt.
3: Als erstes muss ich mir an Ort und Stehen noch anmelden.
2: Danach wird der Blutdruck und der Puls gemessen.
1: Und nu ob Blatt.
3: Donau wird der Blutdruck und der Puls mähen.
2: Ist alles in Ordnung, wird mir das Blut abgenommen.
1: Und nu ob Blatt.
3: Ist all ob Steh, wird mir dann das Blut aufgenommen.
2: Anschließend ist es am besten, sich noch 10 Minuten auszuruhen.
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0: Susi Quadro bei Radio aus Friesland. If you can't give me love. 7.21 Uhr haben wir es mittlerweile, 9 Minuten vor 7:30. Heute ist der 17. August und das ist in der Bandgeschichte der Beatles ein ganz besonderes Datum, denn heute auf den Tag vor 66 Jahren hatten die Beatles ihren allerersten Auftritt in Hamburg. Ein Hamburger Kneipenwirt holte die Band damals für seinen Club von Liverpool nach Deutschland. Hier standen die Beatles fortan Abend für Abend auf der Bühne. Es kannte sie damals noch niemand. Tommy Bollmann aus der Radio aus Friesland Redaktion. In Hamburg legten die Beatles damals den Grundstein für ihre Weltkarriere.
1: 10 Grammys, ein Oscar und mehr als 1 Milliarde verkaufte Tonträger. Das ist nur eine kleine Bilanz der unglaublichen Karriere der Fab Four. Die Beatles sind eine der kommerziell erfolgreichsten Bands aller Zeiten. Dabei fing heute vor 66 Jahren alles so unspektakulär an. Die Jungs aus Liverpool gaben am 17. August 1960 in Hamburg ihr erstes Konzert unter dem Namen The Beatles. Und auch die Pilzkopffrisur hat ihre Wurzeln in Deutschland. Der Grundstein einer riesigen Karriere wurde also bei uns in Deutschland gelegt. Mittlerweile gibt es in Hamburg auch sogar einen eigenen Platz, der nach den Beatles benannt wurde.
0: Und hier sind sie jetzt noch einmal mit ihrem großen Hit Drive My Car aus dem Jahr 1965. Hier sind die Beatles.

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1: Es wird jetzt 7:30 Uhr. 7:30 Uhr.
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2: Mit Vollrad Janssen. Guten Morgen. Handbremse vergessen. Traktor landet im Wohnzimmer. In der Gemeinde Krummhörn ist ein Traktor in ein Wohnhaus gerollt. Nach Angaben der Polizei hatte der Fahrer das Gespann mit vollbeladenem Anhänger auf einen Betriebshof abgestellt, jedoch offenbar die Handbremse nicht angezogen. Der Traktor rollte führerlos über die Hamswester Straße in ein gegenüberliegendes Wohnhaus und durchbrach die Wand zum Wohnzimmer. Da tragende Wände zerstört wurden, stürzte das THW das Gebäude ab. Verletzt wurde niemand. Das Haus ist derzeit unbewohnbar. Der Schaden wird auf 50.000 Euro geschätzt. Weitere Meldungen aus Ostfriesland im Überblick. Wegen Vergewaltigung vor Gericht. Ein 32-Jähriger muss sich ab heute vor dem Landgericht Aurich verantworten. Die Staatsanwaltschaft wirft dem Borkumer eine Vergewaltigung in Tateinheit mit einer Körperverletzung vor. Die Taten sollen sich im Januar 2023 auf Borkum ereignet haben. Für den Prozess ist ein Fortsetzungstermin angesetzt. Ein Urteil soll in der kommenden Woche gesprochen werden. Trockenheit unterschätzt. In der Pasewalker Straße im Norden hat eine Wiese gebrannt. Nach Angaben der Feuerwehr wollte ein Anwohner in einer Feuerschale Gartenabfälle verbrennen und hat dabei einen Flächenbrand von etwa 50 Quadratmetern ausgelöst. Er habe die Trockenheit unterschätzt, hieß es. Der Mann hatte bereits mit einem Nachbarn erste Löschmaßnahmen eingeleitet. Die Feuerwehr löschte den Brand dann endgültig. 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
1: 15 Grad haben wir im Moment in Norddeich, 15 Grad auch bei Ihnen in Völner Königsveen und 14 haben wir in Emden-Barenburg. Dazu gibt es heute Sonne und Wolken, die sich abwechseln. Wir kriegen heute Top-Temperaturen bis 20 Grad und wir müssen uns auch immer wieder mal auf Regenschauer einstellen. Die Natur wird's freuen. Morgen ändert sich dann wenig, es bleibt da auch wechselhaft. Auch da ziehen dichtere Wolken über Ostfriesland hinweg. Immer wieder kann es mal regnen und dazu kriegen wir morgen Temperaturen bis 21 Grad.
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1: Moin Autofahrer, wir haben im Moment nichts zu melden. Freie Fahrt auf Ostfriesland Straßen. Sehen Sie irgendwo eine Behinderung oder sehen Sie einen Blitzer, klingeln Sie eben durch bitte. 04921 586 111, das ist die Radio Ostfriesland Hotline. 04921 586 111. Ich wünsche eine gute Fahrt.

0: Donna Summer bei Radio aus Friesland. Hot Stuff. 7.38 Uhr haben wir es mittlerweile, 8 Minuten nach halb 8. Hier ist der lange Morgen bei Radio aus Friesland. Vor gut 6 Wochen hat uns die traurige Nachricht erreicht, dass Radio aus Friesland-Star Bonnie Tyler verstorben ist. Ihre unverkennbar rauchige Stimme machte sie weltweit berühmt. Mit Hits wie Total Eclipse of the Heart oder Holding Out for a Hero sang sie unvergessliche Pop-Hymnen. Bonnie Tyler ist im Alter von 75 Jahren nach schwerer Krankheit gestorben und heute wird sie in ihrer Heimat Wales beigesetzt. Philipp Detlefs berichtet für Radio aus Friesland aus London. Detlef, bevor die Familie von Bonnie Tyler sie heute im engsten Familienkreis beisetzt, können auch ihre Fans heute nochmal Abschied nehmen. Wie läuft denn dieser Tag in Wales ab?
1: Der öffentliche Abschied findet in der Kirche Swansea Minster statt, die auch als St. Mary's Church bekannt ist. Und weil drinnen nur begrenzt Platz ist, wird die Feier auch draußen auf Bildschirmen übertragen und als Livestream im Internet kostenlos. Da kann man dann auch seine Kondolenzgrüße übermitteln und Geld für Stiftungen spenden, die Bonnie Tyler am Herzen lagen. Danach fährt der Trauerzug ein letztes Mal durch Skewen, das ist der Geburtsort von Bonnie Tyler. Und erst danach findet dann die Beisetzung im engsten Familienkreis statt.
0: Gerade in ihrer Heimat scheint die Anteilnahme ja besonders groß zu sein. Liegt es daran, dass die Menschen Bonnie Tyler trotz ihrer Weltkarriere immer noch als eine von ihnen sahen?
1: Absolut.

0: Das hört man auch immer wieder. Bonnie Tyler war ein Weltstar, aber sie blieb Wales immer eng verbunden. Sie hat mit ihrem Mann abwechselnd in Portugal an der Algarve und in ihrem Haus im Ort Mumbles in Wales gewohnt. Und da hat sie sich nicht abgeschottet, sondern ganz im Gegenteil, Weihnachtsfeiern für Einheimische geschmissen, dafür war sie bekannt. Und da hat sie auch einfach die Nachbarn eingeladen, nicht nur Promis. Viele Menschen kannten sie also wirklich persönlich und deshalb war es schon beim ersten Trauerzug am Samstag sehr emotional. Tränen, Applaus, Gesang, die Menschen trauern da wirklich um ihre Bonnie Tyler.
1: Anfang Juli sollte sie eigentlich bei uns in Wiesmoor auf der Bühne stehen, aber dazu ist es dann leider nicht mehr gekommen. Am 8. Juli ist sie verstorben und heute wird sie im engsten Familienkreis beigesetzt. Uns bleibt ihre Stimme und ihre Musik mit ihren großen Hits, die wir bei Radio Ostfriesland auch immer wieder gerne spielen. Hier ist Bonnie Tyler und Holding Out for a Hero.

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Hot Chocolate. No doubt about it. Hier ist Radio aus Friesland. Wir spielen die schönsten Oldie-Hits zum Mitsingen. Und vor den Nachrichten von 8 Uhr schaffen wir jetzt noch 3 Songs. Zum einen gleich Sam Cooke und Wonderful World. Davor noch Level 42. The Sun Goes Down. Und das hier ist ein toller Klassiker von den Kings. Hier ist Dandy bei Radio aus Friesland. Helmut Persönes.

0: 8 Uhr ist es.
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2: Ich bin Diana Kramer. Die SPD macht innerhalb der Bundesregierung Druck für einen besseren Schutz vor Hitze, Niedrigwasser und weiteren Folgen des Klimawandels. Es brauche eine Kraftanstrengung des gesamten Staates. Dafür soll auch das Grundgesetz geändert werden, sagte Vizekanzler Lars Klingbeil bei einer SPD-Veranstaltung in Rheinland-Pfalz.
3: Leute, wir haben 12.000 Hitzetote diesen Sommer. Wir erleben Niedrigwasser und wir erleben Waldbrände im ganzen Land. Das hat nichts mit schlechtem Wetter zu tun. Das ist der Klimawandel und dagegen muss man politisch etwas machen.
2: SPD-Chef Lars Klingbeil. Auch Umweltverbände wie Umwelthilfe, BUND und Greenpeace fordern, mehr gegen die Folgen des Klimawandels zu tun. Der Einsatz gegen den riesigen Brand im Naturschutzgebiet Hohes Venn in Belgien, direkt an der deutschen Grenze, geht weiter. Mit Tagesbeginn sind auch wieder Löschhubschrauber im Einsatz. Im Moment gehe man aber nicht davon aus, dass das Feuer auf deutsches Gebiet überspringe, heißt es von der Feuerwehr in Monschau. In der Nacht seien die Flammen nicht weiter vorgerückt. Die US-Schauspielerin Hayden Panettiere ist im Alter von nur 36 Jahren gestorben. Das berichten mehrere US-Medien und berufen sich auf ihren Agenten und ihren Vater. Die Umstände ihres Todes sind noch unklar.
4: Serienfans ist Panettiere durch ihre Rollen in der Mystery-Serie Heroes und dem Musikdrama Nashville bekannt. Auch in der Horrorreihe Scream spielte sie zweimal mit. Der frühere Kinderstar war mit Ex-Box-Weltmeister Wladimir Klitschko verlobt. Die beiden haben eine gemeinsame Tochter. Panettiere sprach mehrfach offen über frühere Alkoholprobleme und Depressionen nach der Geburt ihrer Tochter. Vor 3 Jahren starb ihr jüngerer Bruder. Sie habe unermessliche Liebe und Freude ausgestrahlt, schrieb ihr Vater in einem Statement. Thomas Bremser, Redaktion.
2: Zum Sport. Die deutschen Leichtathleten waren am letzten Wettkampftag der EM in Birmingham nochmal im Medaillenrausch. Den Schlusspunkt setzte Frederik Ruppert mit Gold über 3000 Meter Hindernis. Bronze holte Karl Bebendorf. Die gemischte deutsche Sprintstaffel gewann Silber, ebenso wie Speerwerferin Julia Ulbricht. Die EM-Bilanz des deutschen Teams: 6-mal Gold, 10-mal Silber und 5-mal Bronze.
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5: In Gandersum liegen wir im Moment bei 14 Grad auf dem Thermometer. Auf Borkum haben wir 15 und in Backemoor 16 Grad. Dazu ist es nicht mehr ganz so heiß heute. Die Top-Temperatur liegt bei 20 Grad. Da kann man es doch gut aushalten. Dazu gibt es Sonne und Wolken und es kann immer wieder mal regnen heute. Morgen ändert sich da wenig. Es bleibt wechselhaft mit dichten Wolkenfeldern. Ab und zu gibt es dann nochmal den ein oder anderen Regenschauer. Und die Top-Temperatur des Tages liegt morgen dann bei maximal 21 Grad.
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5: Gute Nachrichten gibt es auch vor den Straßen. Da haben wir im Moment nichts zu melden. Freie Fahrt. Sehen Sie aber irgendwo eine Behinderung oder sehen Sie einen Blitzer? Klingeln Sie eben durch, bitte. 04921 586 111. Das ist die Radio Ostfriesland Hotline. 04921 586 111. Ich wünsche eine gute Fahrt.
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5: Mit The Free, All Right Now und mit Wham und Wake Me Up Before You Go Go geht's in die neue Stunde hinein. Ich bin Captain Frieling und ich wünsche Ihnen einen entspannten ersten Arbeitstag in der neuen Woche. Moin mit Nana, ich bin an Ihrer Seite.
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0: Musik von The Free bei Radio aus Friesland. All right now. 8:10 haben wir es damit jetzt. 8:10 und es scheint so, als wenn wir die große Sommerhitze erstmal hinter uns haben. Heute Morgen ist es ziemlich bewölkt und ich bin zum ersten Mal nach langer Zeit wieder bei Regen ins Radio aus Friesland Studio gefahren. Ob das nun nur eine kurze Sommerpause ist oder ob wir uns in den nächsten Tagen vielleicht doch nochmal auf heiße Temperaturen einstellen müssen, sagt uns am Radio aus Friesland Telefon jetzt die offizielle Radio aus Friesland Wetterexpertin Annika Brieber, Meteorologin am Klimahaus in Bremerhaven. Frau Brieber, gucken wir erst einmal auf den Tag heute. Auf was müssen wir uns da denn heute Nachmittag einstellen?
1: Wo es noch schauert, da klingt es zum Nachmittag hin eher ab. Also es bleibt zwar bewölkt, aber zumindest weniger regnerisch zum Nachmittag. Und die Temperaturen steigen nicht mehr so weit an, nur noch auf 18 bis 19 Grad ungefähr. Und an der Küste, da weht noch ein recht kräftiger Nordwestwind dazu. Da fühlt sich auch teilweise noch ein bisschen frischer an.
0: Und wie wird der Tag morgen?
1: Geht mit Regen weiter am Dienstagmorgen. Der zieht dann so zum Nachmittag wieder ab. Danach sind aber noch einzelne Schauer möglich. Also auch da ist es nass. Es kommt jetzt nicht wahnsinnig viel Niederschlag runter, aber zumindest mal wieder etwas. Und ja, an den Temperaturen ändert sich nicht viel, weiterhin so knapp unter 20 Grad.
0: Haben wir damit denn jetzt tatsächlich die große Hitze hinter uns oder inwieweit müssen wir uns in dieser Woche doch nochmal darauf einstellen?
1: Also für diese Woche sieht es auf jeden Fall danach aus, dass da nichts mehr groß an hohen Temperaturen kommt. Weiterhin so um die 20 Grad, vielleicht zum Ende der Woche auch mal knapp darüber. Aber ansonsten weiterhin so durchwachsen mit vielen Wolken und ab und zu einem Schauer dabei.
0: Woher kommt diese Wetterlage, die wir gerade haben?
1: Ja, da geben sich so die Tiefdruckgebiete die Klinke in die Hand. Die ziehen so vom Atlantik jetzt über uns weg und bringen eben ab und zu mal so einen Regenschauer vorbei und vor allem eben diese kühleren Temperaturen so mit dem Nordwestwind. Das ist dann nicht mehr ganz so heiß.
0: Dann vielen Dank für die Aussichten, Frau Brieber, und dann wünsche ich Ihnen eine schöne Woche.
1: Danke, gleichfalls.
0: Vielen Dank, hier ist Radio aus Friesland jetzt mit Chris Rea.

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2: Heute Wahlweg.
3: Wahlweg ist ein Flurname in Westerackum, der den Weg benennt, der von Westerackum über den Hof Wahlstätte hinausführt. Die Wegstraße ist in ihrem ersten Teil bereits auf der Regemortschen Karte von 1670 als Weg nach dem Siel verzeichnet. Der Hof Wahlstätte wurde im frühen 19. Jahrhundert von Westerackum in die tiefliegende Alte Marsch ausgesiedelt. Der Weg wurde nach diesem Hof bezeichnet. Der Name Wahlstätte leitet sich wahrscheinlich vom Bauern Arend Wahle her, der den Hof vor 1700 bewirtschaftet hat.
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1: 8:30 ist es.
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2: Mit Vollrad Janssen, guten Morgen. Handbremse vergessen, Traktor landet im Wohnzimmer. In der Gemeinde Krummhörn ist ein Traktor in ein Wohnhaus gerollt. Nach Angaben der Polizei hatte der Fahrer das Gespann mit vollbeladenem Anhänger auf einen Betriebshof abgestellt, jedoch offenbar die Handbremse nicht angezogen. Der Traktor rollte führerlos über die Hamswester Straße in ein gegenüberliegendes Wohnhaus und durchbrach die Wand zum Wohnzimmer. Da tragende Wände zerstört wurden, stürzte das THW das Gebäude ab. Verletzt wurde niemand. Das Haus ist derzeit unbewohnbar. Der Schaden wird auf 50.000 Euro geschätzt. Weitere Meldungen aus Ostfriesland im Überblick. Wegen Vergewaltigung vor Gericht. Ein 32-Jähriger muss sich ab heute vor dem Landgericht Aurich verantworten. Die Staatsanwaltschaft wirft dem Borkumer eine Vergewaltigung in Tateinheit mit einer Körperverletzung vor. Die Taten sollen sich im Januar 2023 auf Borkum ereignet haben. Für den Prozess ist ein Fortsetzungstermin angesetzt. Ein Urteil soll in der kommenden Woche gesprochen werden. Trockenheit unterschätzt. In der Pasewalker Straße im Norden hat eine Wiese gebrannt. Nach Angaben der Feuerwehr wollte ein Anwohner in einer Feuerschale Gartenabfälle verbrennen und hat dabei einen Flächenbrand von etwa 50 Quadratmetern ausgelöst. Er habe die Trockenheit unterschätzt, hieß es. Der Mann hatte bereits mit einem Nachbarn erste Löschmaßnahmen eingeleitet. Die Feuerwehr löschte den Brand dann endgültig. 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
1: In Strakholt liegen wir im Moment bei 14 Grad auf dem Thermometer. In Ostdeel und bei Ihnen in Ostgroßefehn haben wir 15 Grad. Dazu lässt die Hitze nach. Wir haben heute Temperaturen bis maximal 20 Grad in Ostfriesland. Also da kann man es gut aushalten. Dazu gibt es viele Wolken. Es kann immer mal wieder regnen. Morgen ändert sich dann wenig. Es bleibt weiterhin wechselhaft. Morgen dann mit dichteren Wolkenfeldern. Auch morgen immer mal wieder ein Schauer dabei. Und morgen kriegen wir bis 21 Grad.
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1: Moin Autofahrer. Wir haben im Moment nichts zu melden. Freie Fahrt auf Ostfriesland. Straßen. Sehen Sie aber irgendwo eine Verkehrsbehinderung oder einen Blitzer, klingeln Sie durch bitte 04921 586 111. Das ist die Radio Ostfriesland Hotline. Ich wünsche

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0: ABBA. Voulez-vous. Hier ist Radio aus Friesland. Helmut Bissönnis, ganz genau 20 Minuten vor 9. Und jeden Montag ist das die Zeit, wo wir fit und gesund in die neue Woche starten. Und die besten Tipps dazu bekommen wir an jedem Montag vom Personal Coach und Sportwissenschaftler Mirko Malek.
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0: Heute... Worauf sollte ich beim Sport an heißen Tagen besonders achten?
2: Das ist natürlich sehr individuell und so ein bisschen altersabhängig, natürlich auch Gesundheitsvorgeschichte. Ganz wichtig ist natürlich, dass man die Flüssigkeitsspeicher immer gefüllt hat. Und was ich empfehlen kann, ist im Schatten zu arbeiten. Wenn ich jetzt zum Beispiel im Wald spazieren gehe oder im Wald, ich sag mal, so eine Fitnessrunde mache und da ein paar Übungen, da habe ich so 6 bis 8 Grad kühler tatsächlich. Und ansonsten am besten natürlich in klimatisierten Räumen oder Wassersport. Das ist auch eine schöne Geschichte.

Albert Hammond, Everything I Want to Do. Hier ist Radio Friesland. Wir spielen die schönsten Oldie-Hits zum Mitsingen und vor den Nachrichten von 9 Uhr gleich noch Barry White. Never, never gonna give you up. Davor noch Milli Vanilli und Girl, you know it's true. Und den Anfang dieser kleinen Dreierrunde macht jetzt Tommy James zusammen mit den Shondells.

0: 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Und damit ist es jetzt 9 Uhr.
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2: Ich bin Diana Kramer. Das Rekordniedrigwasser am Rhein und an anderen Flüssen belastet zunehmend auch Bauherren. Da Transportschiffe deutlich weniger laden können, verzögern sich Lieferungen für die Baubranche. Das sagte der Präsident des Verbands baugewerblicher Unternehmen in Hessen, Thomas Reimann, der dpa.
3: Wird das Mehrfamilienhaus teurer als geplant? Kommt der Beton fürs Fundament überhaupt? Diese Fragen treiben gerade viele Bauherren um. Und auch der Fachmann aus Hessen sagt, Sand und Kies, die per Schiff transportiert werden, die werden knapper und damit auch teurer. Einen Stillstand auf Baustellen befürchtet er nicht. Aber er vermutet, die Preise werden auch nicht wieder sinken, nachdem sich die Lage irgendwann mal wieder entspannt. Claudia Wächter, Nachrichtenredaktion.
2: Mehrere Umweltschutzverbände fordern von der Bundesregierung mehr Maßnahmen zum Schutz vor Hitze, Niedrigwasser und weiteren Folgen des Klimawandels. Die Bundesgeschäftsführerin der Deutschen Umwelthilfe, Barbara Metz, sagte dem RND, es sei überfällig, Klimaschutz und Klimaanpassung als Gemeinschaftsaufgabe im Grundgesetz zu verankern und mit ausreichend Geld zu hinterlegen. Die Bundeswehr beteiligt sich aus der Luft an der Bekämpfung des großen Waldbrandes in Belgien. Dazu werden 2 Hubschrauber vom Typ NH90 bereitgestellt, teilte das Verteidigungsministerium mit. Die Transporthubschrauber sind mit einem sogenannten Bambi-Bucket bestückt, einem faltbaren Löschwasser-Außenbehälter. Mit jedem Flug können damit 2000 Liter Löschwasser abgelassen werden. Zum Sport. Am letzten Wettkampftag der Leichtathletik-EM in Birmingham hat das deutsche Team nochmal mehrere Medaillen erkämpft. Den Schlusspunkt setzte am Abend Frederik Ruppert mit Gold über 3000 Meter Hindernis.
4: Es ist die beste deutsche EM-Bilanz seit 28 Jahren. Allein am Abschlusswochenende gewann das Team 3 Titel und mehrere Medaillen. Für die größte Sensation sorgte Speerwerferin Julia Ulbricht, die in ihrem ersten großen Finale gleich Silber holte. Und auch die deutschen Schwimmer kehren 2 Jahre vor Olympia mit einer starken Bilanz von der EM heim. 14 Medaillen holten sie in Paris, überstrahlt vom jungen Johannes Liebmann und seinem Weltrekord über 1500 Meter Freistil. Thomas Bremser, Sportredaktion.
2: Am Ende holten die deutschen Leichtathleten bei der EM 6-mal Gold, 10-mal Silber und 5-mal Bronze.
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5: In Brokzetel liegen wir im Moment bei 14 Grad. Auf dem Thermometer 15 Grad haben wir in Volmhusen und in Larelt. Dazu gibt es Sonne und Wolken, die sich den ganzen Tag lang abwechseln. Und wir müssen uns auch auf den ein oder anderen Regenschauer einstellen. Bis 20 Grad sind dazu drin. Morgen ändert sich dann wenig. Da bleibt es auch am Dienstag wechselhaft mit dichten Wolkenfeldern. Immer wieder auch mal mit Regen. Und dazu kriegen wir dann ein bisschen wärmere Temperaturen bis 21 Grad.
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5: Alle Autofahrer, gute Nachrichten gibt es von den Straßen. Sie haben freie Fahrt und ist keine Störung bekannt. Sehen Sie aber irgendwo eine Verkehrsbehinderung oder einen Blitzer, rufen Sie eben an bitte 04921 586 111. Das ist die Radio Ostfriesland Hotline. 04921 586 111. Ich wünsche eine gute Fahrt.
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5: Ganz gemütlich schippern wir in den Vormittag hinein. Gleich mit Anita Ward und Ring My Bell. Vorher noch mit Kincaid und Dreams at 10 a Penny. Ich bin Captain Frieling und ich wünsche einen schönen Montag.
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Musik von Jeanette bei Radio Aßrichtland. Porqué te vas? 13 Minuten nach 9 haben es 9.13 Uhr. Hier ist Radio Aßrichtland. Wir spielen die schönsten Oldie-Hits mit Sing. Dazu gehören die Jackson 5. Gleich mit Shake Your Body Down to the Ground und vorher noch And Think und Tearing Up My Heart.

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3: Halb zehn haben wir es, 9.30 Uhr.
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4: Mit Vollrad Janssen, guten Tag. Handbremse vergessen, Traktor landet im Wohnzimmer. In der Gemeinde Krummhörn ist ein Traktor in ein Wohnhaus gerollt. Nach Angaben der Polizei hatte der Fahrer das Gespann mit vollbeladenem Anhänger auf einen Betriebshof abgestellt, jedoch offenbar die Handbremse nicht angezogen. Der Traktor rollte führerlos über die Hamswester Straße in ein gegenüberliegendes Wohnhaus und durchbrach die Wand zum Wohnzimmer. Da tragende Wände zerstört wurden, stürzte das THW das Gebäude ab. Verletzt wurde niemand. Das Haus ist derzeit unbewohnbar. Der Schaden wird auf 50.000 Euro geschätzt. Weitere Meldungen aus Ostfriesland im Überblick. Wegen Vergewaltigung vor Gericht. Ein 32-Jähriger muss sich ab heute vor dem Landgericht Aurich verantworten. Die Staatsanwaltschaft wirft dem Borkumer eine Vergewaltigung in Tateinheit mit einer Körperverletzung vor. Die Taten sollen sich im Januar 2023 auf Borkum ereignet haben. Für den Prozess ist ein Fortsetzungstermin angesetzt. Ein Urteil soll in der kommenden Woche gesprochen werden. Trockenheit unterschätzt. In der Pasewalker Straße im Norden hat eine Wiese gebrannt. Nach Angaben der Feuerwehr wollte ein Anwohner in einer Feuerschale Gartenabfälle verbrennen und hat dabei einen Flächenbrand von etwa 50 Quadratmetern ausgelöst. Er habe die Trockenheit unterschätzt, hieß es. Der Mann hatte bereits mit einem Nachbarn erste Löschmaßnahmen eingeleitet. Die Feuerwehr löschte den Brand dann endgültig. 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
3: In Marienhafe liegen wir im Moment bei 16 Grad, in Breinamoor haben wir 15 Grad und auch in Emden-Borsum liegen wir bei 15 Grad. Dazu ist es weiterhin ziemlich bewölkt. Es kann immer wieder mal regnen heute. Das heiße Sommerwetter macht Pause. Wir kriegen bis 20 Grad heute. Morgen ändert sich dann wenig. Es bleibt da wechselhaft mit dichteren Wolkenfeldern. Es kann auch morgen immer mal wieder Regen geben und die Temperaturen bleiben fast unverändert. Bis 21 Grad kriegen wir dann morgen.
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3: Moin Autofahrer, freie Fahrt haben wir auf Ostfriesland Straßen. Uns ist keine Behinderung bekannt. Sehen Sie aber irgendwo eine Verkehrsbehinderung oder einen Blitzer, sagen Sie eben Bescheid bitte. 04921 586 111. Das ist die Radio Ostfriesland Hotline. 04921 586 111. Ich wünsche eine gute Fahrt jetzt mit Smokey und Lay Back in the Arms of Someone.

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Die SOS-Band bei Radio Ostfriesland und The Finest am 17. August um 9.42 Uhr. Und falls Sie heute an diesem 17. August auch Geburtstag feiern, jetzt erst einmal herzlichen Glückwunsch, alles Gute, lassen Sie sich ordentlich feiern. Und Sie haben mit einem Mann gemeinsam Geburtstag, der zu den Großen in Hollywood gehört. Heute darf nämlich auch Robert De Niro die Geburtstagstorte anschneiden. Der Schauspieler wird heute 83 Jahre alt. Seine Karriere begann ja schon in den 60er Jahren. Der große Durchbruch kam dann in den 70ern für seine Rolle als junger Vito Corleone in Der Pate Teil 2 bekam De Niro seinen ersten Oscar damals als bester Nebendarsteller. Den zweiten Oscar gab es dann einige Jahre später für seine Rolle in dem Film Wie ein wilder Stier. Und die Liste seiner bekannten Filme ist lang. Taxi Driver, Es war einmal in Amerika, Goodfellas oder Heart gehören dazu. Dabei kann Robert De Niro nicht nur den knallharten Gangster. Später zeigte er auch seine komische Seite, zum Beispiel in der Komödie Mein Braut, ihr Vater und ich. Und mehr als 6 Jahrzehnte steht Robert De Niro inzwischen schon vor der Kamera. Und ans Aufhören denkt er offenbar noch lange nicht. Heute wird er einer der bekanntesten Schauspieler Hollywoods, 83 Jahre alt. Happy Birthday zum 83. Robert De Niro.

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Survivor bei Radio Ostfriesland Burning Heart. Und gleich gibt es das Neueste aus Deutschland und der Welt. Alles, was wichtig ist, hören wir gleich um 10 Uhr in den Nachrichten. Und bis dahin noch ein Song aus Ostfrieslands größtem Musikarchiv vom King of Rock'n'Roll. Hier ist Elvis Presley und Suspicious Minds bei Radio Ostfriesland.

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1: 10 Uhr ist es.
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2: Ich bin Diana Kramer. Wochenlange Trockenheit, Niedrigwasser in den Flüssen und immer mehr Waldbrände. Angesichts der sich häufenden Feuer fordern Experten erneut, unsere Wälder umzubauen, weg von reinen Nadelwäldern. Hermann Lotze-Kampen vom Potsdam-Institut für Klimafolgenforschung sagte im ZDF:
3: Wir brauchen mehr Mischwälder, die einfach resilienter, widerstandsfähiger gegenüber Trockenheit und Bränden sind. Ganz sofort kann man natürlich nur versuchen, die Feuer zu löschen, aber es gibt ja schon länger Anpassungspläne, Anpassungsstrategien, um den Waldumbau voranzubringen, was wiederum auch dem Wasserhaushalt helfen würde.
2: Hermann Lotze-Kampen vom Potsdam-Institut für Klimafolgenforschung. Auch der Deutsche Forstwirtschaftsrat drängt auf einen Waldumbau in Deutschland, selbst wenn dieser noch Jahre dauern werde. Das Rekordniedrigwasser im Rhein und an anderen Flüssen belastet zunehmend auch Bauherren. Da Transportschiffe deutlich weniger laden können, verzögern sich Lieferungen für die Baubranche. Eine Folge: die ohnehin schon hohen Materialpreise steigen weiter. Das trifft sowohl private als auch öffentliche Bauträger. Aus der Branche heißt es, es komme wegen längerer Lieferzeiten und höherer Kosten zu Verzögerungen beim Bau von Mehrfamilienhäusern und auch Schulen. Die Menschen in Deutschland haben im vergangenen Jahr weniger mehrtägige Reisen unternommen als im Jahr davor. Das ergab eine Auswertung des Statistischen Bundesamts. Vor allem Trips ins Ausland wurden eher gestrichen.
4: Weniger Fernreisen, dafür mehr Trips im eigenen Land. So lässt sich das Reiseverhalten der Deutschen zusammenfassen. Und das liegt vor allem an Dienstreisen, die sind deutlich gestiegen, fast wieder auf das Vor-Corona-Niveau. Wenn die Menschen mehr als einen Tag unterwegs sind, dann vor allem mit dem Auto, deutlich dahinter die Bahn und das Flugzeug. Die beliebtesten Reiseziele im Ausland waren erneut Italien, Österreich, Spanien, Frankreich und die Niederlande. Thomas Bremser, Redaktion.
2: Der Lotto-Jackpot ist geknackt. Das gab die Toto und Lotto GmbH in Bremen heute bekannt. Der mit 50 Millionen Euro gefüllte Jackpot geht nach Thüringen. Ob eine einzelne Person oder eine Tippgemeinschaft die 6 richtigen Gewinnzahlen plus Superzahl hatte, ist noch unklar.
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5: Die aktuellen Temperaturen liegen bei angenehmen 15 Grad in Großwolde, 18 Grad in Pewsum und 19 Grad auf der Insel Jüst. Dazu kriegen wir heute Sonne und Wolken, die sich abwechseln. Ab und zu kann es mal regnen. Und dazu gibt es Topwerte bis 20 Grad. Morgen ändert sich wenig. Es bleibt weiterhin wechselhaft mit dichteren Wolkenfeldern. Und es kann auch immer mal wieder regnen. Es wird ein kleines bisschen wärmer mit höchsten Temperaturen um 21 Grad.
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5: Moin Autofahrer. Ein Blitzer haben wir nicht auf der Liste. Verkehrsbehinderung auch nicht. Sehen Sie da aber etwas auf Ihrem Weg, sagen Sie eben Bescheid. Rufen Sie mich an bitte 04921 586 111. Das ist die Radio Ostfriesland Hotline 04921 586 111. Ich wünsche dir gute Fahrt.
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5: Wir spielen bei Radio Ostfriesland die schönsten Oldie-Hits zum Mitsingen. Und wir starten jetzt auch mit zwei richtig coolen Songs in die neue Stunde. Zum einen gleich aus dem Jahr 1987, Danny Wilson und Mary's Prayer. Vorher noch ein toller Klassiker von Terence Trent D'Arby, Wishing Well. Ich bin Captain Frieling, moin.
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Daddy Wilson on Mary's Prayer. Hier ist Radio Ostfriesland. 9:45 haben wir es. Und da schauen wir mal eben schnell auf den Radio Ostfriesland Verkehrsservice. Immer aktuell. Da haben wir gleich einen Blitzer. Vorher gucken wir nochmal auf eine Behinderung auf der Autobahn 28. Oldenburg Richtung Leer. Vorsicht bitte zwischen Westerstede West und Apen-Remels. Da gibt es Gefahr durch Gegenstände auf der Fahrbahn. Vorsicht bitte Gegenstände auf der Fahrbahn der A28 Oldenburg Richtung Leer zwischen Westerstede West und Apen-Remels. Und geblitzt wird in Halbemond an der Halbemonder Straße in einer 50er-Zone. Vielen Dank an Radio Ostfriesland-Fan Annette fürs Bescheid sagen. Bei Radio Ostfriesland jetzt Musik von Tavares. Hier ist Heaven Must Be Missing an Angel.

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0: 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Damit haben wir es 9:09, 10:21 Uhr. Hier ist Radio aus Friesland, Helvert Persönes. Und wir schauen mal eben die schönste Zeit des Tages voraus auf die Feierabendzeit. Und heute erleben Sie zur Feierabendzeit mal wieder Live-Musik. Sie haben Gelegenheit, ganz entspannt in den Abend zu starten. Und das geht heute zum Beispiel unter anderem in Dornum auf dem Feierabendmarkt am Wasserschloss. Da haben Sie Gelegenheit, nicht nur im entspannten Ambiente regionale Produkte kennenzulernen, sondern auch noch kostenlos mit einem Live-Konzert den Stress des Alltags zu vergessen. Heute steht der ostfriesische Sänger und Gitarrist Helge Plavnix für Sie auf der Bühne.
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0: er spielt eine Mischung aus Rock, Blues und Oldies. Da hören Sie bestimmt auch den ein oder anderen Song, den Sie aus dem Programm von Radio aus Friesland kennen. Und los geht das Konzert im Rahmen des Feierabendmarktes heute um 17 Uhr direkt am Wasserschloss in Dornum. Der Eintritt ist frei. Bei allem, was Sie heute vorhaben, wünsche ich Ihnen ganz viel Spaß, einen tollen Montag. Wir sind an Ihrer Seite. Hier ist Radio aus Friesland. Gleich mit Freddie Mercury und Living on My Own. Vorher noch mit dem Love Unlimited Orchestra und Love Theme.

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3: 10:30 ist es jetzt.
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4: Mit Vollrad Janssen, guten Tag. Handbremse vergessen. Traktor landet im Wohnzimmer. In der Gemeinde Krummhörn ist ein Traktor in ein Wohnhaus gerollt. Nach Angaben der Polizei hatte der Fahrer das Gespann mit vollbeladenem Anhänger auf einem Betriebshof abgestellt, jedoch offenbar die Handbremse nicht angezogen. Der Traktor rollte führerlos über die Hamswester Straße in ein gegenüberliegendes Wohnhaus und durchbrach die Wand zum Wohnzimmer. Da tragende Wände zerstört wurden, stürzte das THW das Gebäude ab. Verletzt wurde niemand. Das Haus ist derzeit unbewohnbar. Der Schaden wird auf 50.000 Euro geschätzt. Weitere Meldungen aus Ostfriesland im Überblick. Wegen Vergewaltigung vor Gericht. Ein 32-Jähriger muss sich ab heute vor dem Landgericht Aurich verantworten. Die Staatsanwaltschaft wirft dem Borkumer eine Vergewaltigung in Tateinheit mit einer Körperverletzung vor. Die Taten sollen sich im Januar 2023 auf Borkum ereignet haben. Für den Prozess ist ein Fortsetzungstermin angesetzt. Ein Urteil soll in der kommenden Woche gesprochen werden. Trockenheit unterschätzt. In der Pasewalker Straße im Norden hat eine Wiese gebrannt. Nach Angaben der Feuerwehr wollte ein Anwohner in einer Feuerschale Gartenabfälle verbrennen und hat dabei einen Flächenbrand von etwa 50 Quadratmetern ausgelöst. Er habe die Trockenheit unterschätzt, hieß es. Der Mann hatte bereits mit einem Nachbarn erste Löschmaßnahmen eingeleitet. Die Feuerwehr löschte den Brand dann endgültig. 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
3: Wir gucken auf die aktuellen Temperaturen. Da liegen wir in Flaxmeer bei 15 Grad. In Frebsholm haben wir 18 und in Norderney 19 Grad. Dazu ist der Tag heute ein bisschen wechselhafter als noch das Wochenende. Sonne und Wolken wechseln sich ab. Es kann zwischendurch immer mal wieder regnen und wir kriegen bis 20 Grad. Morgen ändert sich wenig. Da bleibt es wechselhaft, mal mit dichteren Wolkenfeldern. Dann kommt auch immer mal wieder der ein oder andere Regenschauer runter morgen. Und dazu liegen wir bei Top-Temperaturen morgen um 21 Grad.
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3: Hallo Autofahrer, Vorsicht bitte weiterhin auf der Autobahn 28 Oldenburg Richtung Leer. Zwischen Westerstede West und Appenremels gibt es Gefahr durch Gegenstände auf der Fahrbahn. Und geblitzt wird in Halbemond an der Halbemonder Straße. Und sehen Sie auf Ihrem Weg noch weitere Behinderungen oder auch Blitzer, klingeln Sie durch bitte 04921 586 111. Das ist die Radio Ostfriesland Hotline. Ich wünsche eine gute Fahrt.

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2: Gerade jetzt im Spätsommer sind besonders viele Wespen unterwegs. Sobald irgendwo etwas zu essen steht, sind die lästigen Insekten sofort zur Stelle. Doch dagegen gibt es einen einfachen Trick. Geben Sie einfach etwas Kaffeepulver in eine feuerfeste Schale und zünden Sie es an. Der dabei entstehende Rauch riecht zwar sehr unangenehm, wirkt aber wahre Wunder. Durch diese Kleinigkeiten werden Sie dann auch ganz leicht wieder wespenfrei.
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2: Ich bin Diana Kramer. Das Rekordniedrigwasser am Rhein und an anderen Flüssen in Deutschland belastet zunehmend auch Bauherren. Da Transportschiffe deutlich weniger laden können, verzögern sich Lieferungen für die Baubranche. Das sagte der Präsident des Verbands baugewerblicher Unternehmen in Hessen, Thomas Reimann, der dpa.
3: Wird das Mehrfamilienhaus teurer als geplant? Kommt der Beton fürs Fundament überhaupt? Diese Fragen treiben gerade viele Bauherren um. Und auch der Fachmann aus Hessen sagt, Sand und Kies, die per Schiff transportiert werden, die werden knapper und damit auch teurer. Einen Stillstand auf Baustellen befürchtet er nicht, aber er vermutet, die Preise werden auch nicht wieder sinken, nachdem sich die Lage irgendwann mal wieder entspannt. Claudia Wächter, Nachrichtenredaktion.
2: Die Bundeswehr beteiligt sich aus der Luft an der Bekämpfung des großen Waldbrandes in Belgien. Dazu werden 2 Hubschrauber vom Typ NH90 bereitgestellt, teilte das Verteidigungsministerium mit. Der Einsatz soll heute beginnen und ist zunächst für 7 Tage angesetzt. Die Transporthubschrauber sind mit einem sogenannten Bambi-Bucket bestückt, einem faltbaren Löschwasser-Außenlastbehälter. Mit jedem Flug können damit 2000 Liter Löschwasser abgelassen werden. Die US-Schauspielerin Hayden Panettiere ist tot. Das berichten mehrere US-Medien unter Berufung auf ihren Agenten und ihren Vater. Sie wurde nur 36 Jahre alt. Die Umstände ihres Todes sind noch unklar.
4: Serienfans ist Panettiere durch ihre Rollen in der Mystery-Serie Heroes und dem Musikdrama Nashville bekannt. Auch in der Horrorreihe Scream spielte sie zweimal mit. Der frühere Kinderstar war mit Ex-Box-Weltmeister Wladimir Klitschko verlobt. Die beiden haben eine gemeinsame Tochter. Panettiere sprach mehrfach offen über frühere Alkoholprobleme und Depressionen nach der Geburt ihrer Tochter. Vor 3 Jahren starb ihr jüngerer Bruder. Thomas Bremser, Redaktion.
2: In Deutschland ist etwa jeder 10. junge Mensch zwischen 20 und 24 Jahren ohne Job-, Bildungs- oder Ausbildungsplatz. Laut Statistischem Bundesamt sind anders als in anderen EU-Ländern hierzulande vor allem mehr junge Menschen in Großstädten ohne Beschäftigung als auf dem Land. Außerdem sind in Deutschland etwas mehr junge Frauen als Männer zwischen 20 und 24 ohne Job oder Ausbildung.
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5: Wir kicken auf die aktuellen Temperaturen und ehrlich, wie obstünd in Mordor wie 14 Grad, in Weine heavy 16 Grad und in Karnum heavy 17 Grad auf der Thermometer. Der Tau gibt dann wiederhin einen wechselhaften Dach mit Sonnenschein, aber auch mit Wolkjes und kann auch immer mal wieder ein bisschen Regen geben. Mit 20 Grad für wach wie Mörn wird der Wolkendeck noch ein bisschen dichtere oder gibt es dann auch wieder immer mal wieder Regen und der Tau für wach wie Mörn an Dienstag mit 21 Grad.
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5: Hallo Autofahrer, ein Blitzer steht in Halbemond an der Halbemonder Straße, 50 erlaubt. Und sehen Sie auf Ihrer Strecke noch mehr Blitzer oder Verkehrsbehinderungen, klingeln Sie durch bitte 04921 586 111. Das ist die Radio Ostfriesland Hotline. Ich wünsche einen guten Fort.
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5: Und damit machen wir uns auf der Weg in Richtung Mittagspause. Wir gehen zusammen, das ist der Firmendachfurt mit Musik von Hot Chocolate. So You Win Again und vorher noch Phil Collins und Dance Into the Light. Ich bin Captain Frieding und ich wünsche einen wunderbaren Arbeitstag. Sonne Stress.
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Hört aus Reichslands größte Musikarchiv hier bei Radio aus Reichsland. Wir spielen die meisten Oldie-Hits zum Mitsingen. Das sind die großen Hits von den Zestiges, den Zümtiges und den Tachentiges. Und wir daunt elke Tag ein bisschen was für uns moi Plattdütsch Sprach, denn den wollen wir unbedingt pflegen. 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Und das hier ist für noch Robbie Williams bei Radio aus Reichsland.

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0: Ein wunderbares Stück Musik von den Hollies, wie Radio aus Friesland, Jennifer Eckles. Und damit ist das nur 8 Minuten nach Elm. Und das ist der Titel, wo wir ein bisschen was down willen für uns Moi Plattdeutsch Sprach. Die nächste Lektion, Extrem Plattdeutsching, steigt an. Uns deutsche Sprachkurs an Elke Dach. Roten Sie mal Moi immer mit.
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2: Heute möchte ich mal wieder was Gutes tun und Blutspenden gehen.
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1: 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Kurt Verhalftwalm ist das.
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2: Mit Vollrad Janssen, guten Tag. Handbremse vergessen, Traktor landet im Wohnzimmer. In der Gemeinde Krummhörn ist ein Traktor in ein Wohnhaus gerollt. Nach Angaben der Polizei hatte der Fahrer das Gespann mit vollbeladenem Anhänger auf einem Betriebshof abgestellt, jedoch offenbar die Handbremse nicht angezogen. Der Traktor rollte führerlos über die Hamswester Straße in ein gegenüberliegendes Wohnhaus und durchbrach die Wand zum Wohnzimmer. Da tragende Wände zerstört wurden, stürzte das THW das Gebäude ab. Verletzt wurde niemand. Das Haus ist derzeit unbewohnbar. Der Schaden wird auf 50.000 Euro geschätzt. Weitere Meldungen aus Ostfriesland im Überblick. Wegen Vergewaltigung vor Gericht. Ein 32-Jähriger muss sich ab heute vor dem Landgericht Aurich verantworten. Die Staatsanwaltschaft wirft dem Borkumer eine Vergewaltigung in Tateinheit mit einer Körperverletzung vor. Die Taten sollen sich im Januar 2023 auf Borkum ereignet haben. Für den Prozess ist ein Fortsetzungstermin angesetzt. Ein Urteil soll in der kommenden Woche gesprochen werden. Trockenheit unterschätzt. In der Pasewalker Straße im Norden hat eine Wiese gebrannt. Nach Angaben der Feuerwehr wollte ein Anwohner in einer Feuerschale Gartenabfälle verbrennen und hat dabei einen Flächenbrand von etwa 50 Quadratmetern ausgelöst. Er habe die Trockenheit unterschätzt, hieß es. Der Mann hatte bereits mit einem Nachbarn erste Löschmaßnahmen eingeleitet. Die Feuerwehr löschte den Brand dann endgültig. 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
1: In Walle heavy 14 Grad, in Frebsum heavy 17 und in Buren 16 Grad. Der Tau ist das ein Dach, der ein bisschen wässerhaft ist. Gibt es dünnen Schien, aber auch mal Wolken und kann auch immer noch mal Regen geben. Mit 20 Grad verwacht. Wie Mörn wird ein hell bisschen warme, mit 21 Grad. Ansonsten veranlässt das wäre nicht grad. Das blifft wieder hin wässerhaft mit dichtere Wolkenfälle und auch immer mal wäre mit Regen Mörn.
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1: Moin Autofahrer, ein Blitzer steht in Halbemond an der Halbemonder Straße. 50 erlaubt und sehen Sie auf Ihrem Weg noch weitere Blitzer oder Verkehrsbehinderungen, klingeln Sie eben durch und sagen Sie Bescheid. Bitte 04921 586 111, das ist die Radio Ostfriesland Hotline. Ich wünsche einen gaude Fort. Kommen Sie gut an.

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1: Ich bin Diana Kramer. In Belgien kämpfen hunderte Einsatzkräfte weiter gegen einen riesigen Waldbrand nahe der deutschen Grenze. Der Waldbrand im Hohen Venn ist der größte der belgischen Geschichte.
2: Heute Morgen hat es geregnet über dem Hohen Venn in Ostbelgien und natürlich ist das eine gute Nachricht für alle Bekämpfer des Feuers in diesem Grenzgebiet. Der Regen hat nicht gereicht, um den Brand zu löschen, aber er hilft. Die Stadt Monschau auf der deutschen Seite des Venns gilt als nicht mehr akut gefährdet. Deutsche Bundeswehrhubschrauber helfen auch auf der belgischen Seite und dort sind immer noch einige Ortschaften evakuiert. Dieter Ebeling, Brüssel.
1: Angesichts von immer mehr und größeren Waldbränden, auch hier in Deutschland, wird der Ruf nach einem Umbau unserer Wälder lauter. Der Präsident des Deutschen Forstwirtschaftsrates sagte im Deutschlandfunk, man müsse von den reinen Nadelholzbeständen weg hin zu Mischwäldern. Dass es jetzt auch in eher nassen Gebieten Brände gebe, zeige deutlich, dass der Klimawandel voranschreite. Aus seiner Sicht werde der Waldumbau aber noch mindestens ein Jahrzehnt dauern. Der Lotto-Jackpot ist endlich geknackt. 50 Millionen Euro gehen nach Thüringen. Seit Ende März hatte niemand beim Spiel 6 aus 49 die sechs richtigen Gewinnzahlen plus Superzahl getippt. Ein Rekord.
3: Eine Tippgemeinschaft, ein einzelner Spieler. Noch ist völlig unklar, wer den Volltreffer gelandet hat. Aber mit 50 Millionen, da eröffnen sich ungeahnte Möglichkeiten. Und mehr geht auch nicht, denn der Gewinn, der wird gedeckelt. Die Chancen allerdings, den Jackpot zu knacken, die sind minimal, so winzig wie mit verbundenen Augen einen einzigen rot gefärbten Grashalm zu finden auf einem Fußballfeld. Claudia Wächter, Nachrichtenredaktion.
1: Und auch hier ging es um große Summen. Am Rande der Autoshow in Kalifornien ist der allererste Elektro-Ferrari, der erstmals im Mai vorgestellt wurde, für 40 Millionen Dollar versteigert worden. Der Ferrari Luce, der für viel Aufsehen und auch Kontroversen sorgte, ist ein echtes Unikat. Er trägt die Fahrgestellnummer 0 und ist das erste Produktionsfahrzeug dieser Baureihe. Der Erlös der Versteigerung geht komplett an die wohltätige Ferrari-Stiftung. Regulär kaufen kann man einen Luce übrigens ab einem Preis von 550.000 Euro.
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1: Zum Wetter, die Vorhersage des Deutschen Wetterdienstes. Südlich der Donau und vom östlichen Erzgebirge bis nach Südostbrandenburg noch teils kräftige Schauer und Gewitter, die aber abziehen. Später heute nur noch vereinzelt Regen und auch freundliche Phasen. Dabei aber deutlich kühler bei 19 bis 27 Grad. Morgen im Nordosten und Südwesten noch sonnig, ansonsten oft wechselhaft mit Regen und einzelnen Gewittern bei 19 bis 28 Grad maximal.
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1: Mit Vollrad Janssen. Guten Tag. Handbremse vergessen. Traktor landet im Wohnzimmer. In der Gemeinde Krummhörn ist ein Traktor in ein Wohnhaus gerollt. Nach Angaben der Polizei hatte der Fahrer das Gespann mit vollbeladenem Anhänger auf einem Betriebshof abgestellt, jedoch offenbar die Handbremse nicht angezogen. Der Traktor rollte führerlos über die Hamswester Straße in ein gegenüberliegendes Wohnhaus und durchbrach die Wand zum Wohnzimmer. Da tragende Wände zerstört wurden, stürzte das THW das Gebäude ab. Verletzt wurde niemand. Das Haus ist derzeit unbewohnbar. Der Schaden wird auf 50.000 Euro geschätzt. Weitere Meldungen aus Ostfriesland im Überblick. Wegen Vergewaltigung vor Gericht. Ein 32-Jähriger muss sich ab heute vor dem Landgericht Aurich verantworten. Die Staatsanwaltschaft wirft dem Borkumer eine Vergewaltigung in Tateinheit mit einer Körperverletzung vor. Die Taten sollen sich im Januar 2023 auf Borkum ereignet haben. Für den Prozess ist ein Fortsetzungstermin angesetzt. Ein Urteil soll in der kommenden Woche gesprochen werden. Trockenheit unterschätzt. In der Pasewalker Straße im Norden hat eine Wiese gebrannt. Nach Angaben der Feuerwehr wollte ein Anwohner in einer Feuerschale Gartenabfälle verbrennen und hat dabei einen Flächenbrand von etwa 50 Quadratmetern ausgelöst. Er habe die Trockenheit unterschätzt, hieß es. Der Mann hatte bereits mit einem Nachbarn erste Löschmaßnahmen eingeleitet. Die Feuerwehr löschte den Brand dann endgültig. 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
1: Ich bin Diana Kramer. Die Aggressivität im Straßenverkehr hier in Deutschland hat in den vergangenen Jahren weiter zugenommen. In einer Langzeitstudie der deutschen Versicherungswirtschaft gaben fast die Hälfte der Autofahrer an, mitunter zu drängeln. Deutlich mehr als bei der letzten Erhebung vor 3 Jahren.
2: Drängeln, Ausbremsen, Schimpfen. Ein knappes Drittel der Autofahrer schert nach dem Überholen schon mal so dicht ein, dass der andere bremsen muss. Auch bei Radfahrern deutet die Umfrage auf ein zunehmend aggressives Verhalten hin. Über 40% von ihnen erzwingen demnach hin und wieder die Vorfahrt. Das Leben werde immer hektischer, das erzeuge Druck, so die Studienmacher. Auch die Nutzung des Smartphones am Steuer nimmt immer mehr zu. Jeder Vierte schreibt während der Fahrt zumindest ab und an Nachrichten. Tine Klimach, Berlin.
1: Die Bundeswehr beteiligt sich aus der Luft an der Bekämpfung des Waldbrandes in Belgien. Dazu werden 2 Hubschrauber vom Typ NH90 bereitgestellt, teilte das Verteidigungsministerium mit. Der Einsatz soll heute beginnen und ist zunächst für 7 Tage geplant. Die Transporthubschrauber sind mit einem sogenannten Bambi-Bucket bestückt, einem faltbaren Löschwasser-Außenlastbehälter. Mit jedem Flug können damit 2000 Liter Löschwasser aufgenommen und abgelassen werden. Die Menschen in Deutschland haben im vergangenen Jahr weniger mehrtägige Reisen unternommen als im Jahr davor. Das ergab eine Auswertung des Statistischen Bundesamts. Vor allem Reisen ins Ausland wurden gestrichen.
3: Weniger Fernreisen, dafür mehr Trips im eigenen Land. So lässt sich das Reiseverhalten der Deutschen zusammenfassen. Und das liegt vor allem an Dienstreisen, die sind deutlich gestiegen, fast wieder auf das Vor-Corona-Niveau. Wenn die Menschen mehr als einen Tag unterwegs sind, dann vor allem mit dem Auto, deutlich dahinter die Bahn und das Flugzeug. Die beliebtesten Reiseziele im Ausland waren erneut Italien, Österreich, Spanien, Frankreich und die Niederlande. Thomas Bremser, Redaktion.
1: Ein Tourist aus den USA ist am Ätna von einem Blitz getroffen worden und ums Leben gekommen. Der etwa 30 Jahre alte Mann sei während eines Gewitters auf dem Vulkan auf der italienischen Mittelmeerinsel Sizilien unterwegs gewesen, berichten Medien. Er wurde noch mit einem Rettungshubschrauber in ein Krankenhaus geflogen, er war aber bereits tot. Seit Tagen rumort der Ätna und spuckt Lava und Asche. Der Ausbruch von Europas aktivstem Vulkan zieht viele Schaulustige aus aller Welt an.
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1: Zum Wetter, die Vorhersage des Deutschen Wetterdienstes. Südlich der Donau und vom östlichen Erzgebirge bis nach Südostbrandenburg noch teils kräftige Schauer und Gewitter, die aber abziehen. Später heute nur noch vereinzelt Regen und auch freundliche Phasen. Dabei aber deutlich kühler bei 19 bis 27 Grad. Morgen im Nordosten und Südwesten noch sonnig, ansonsten oft wechselhaft mit Regen und einzelnen Gewittern bei 19 bis 28 Grad maximal.
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1: Mit Volrad Janssen. Guten Tag. Nach Drogenhandel 29-Jähriger festgenommen. Nach mehrwöchigen intensiven Ermittlungen ist der Polizei ein Schlag gegen die Auricher Drogenszene gelungen. Spezialkräfte nahmen auf der Kirchdorfer Straße im Bereich einer Brücke einen 29-Jährigen fest. Der Mann steht im Verdacht, mit Kokain, Crack und Cannabis in größeren Mengen gehandelt zu haben. Zuvor hatten die Ermittler drei Objekte im Stadtgebiet von Aurich durchsucht. Dabei wurden eine größere Menge Cannabis, weitere Drogen sowie Waffen und gefährliche Gegenstände sichergestellt. Gegen den 29-Jährigen wurde vom Amtsgericht Aurich Untersuchungshaft angeordnet. Er wurde in ein Gefängnis gebracht. Die Ermittlungen dauern an. Weitere Meldungen aus Ostfriesland im Überblick. Radfahrerin schwer gestürzt. Bei einem Unfall zwischen Norden und Norddeich ist eine Frau schwer verletzt worden. Nach Angaben der Feuerwehr war die 70-Jährige mit ihrem Fahrrad auf dem geschotterten Kolkpad an einer Kante abgerutscht und gestürzt. Da Ersthelfer in ihrem Notruf angaben, dass die Unfallstelle nicht mit Fahrzeugen zu erreichen sei, wurde auch die Feuerwehr alarmiert. Da der Rettungswagen doch unmittelbar an den Unfallort heranfahren konnte, mussten weitere Einsatzkräfte jedoch nicht tätig werden. Die verletzte Frau wurde in ein Krankenhaus gebracht. Haftbefehl an Grenze vollstreckt. Die Bundespolizei hat auf der Rastanlage Bunder Neuland einen Mann verhaftet. Der 51-Jährige saß in einem Fernreisebus aus den Niederlanden und war kontrolliert worden. Dabei kam heraus, dass er per Haftbefehl gesucht wurde. Der Mann musste aus einer Verurteilung noch eine Geldstrafe von 1.350 Euro zahlen oder ersatzweise für 45 Tage ins Gefängnis. Da der 51-Jährige die Geldstrafe nicht bezahlen konnte, wurde er in eine Haftanstalt gebracht. 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
1: Ich bin Babette Büchner. In Belgien kämpfen hunderte Einsatzkräfte weiter gegen die Flammen nahe der deutschen Grenze. Der Waldbrand im Hohen Venn ist der größte der belgischen Geschichte.
2: Heute Morgen hat es geregnet über dem Hohen Venn in Ostbelgien und natürlich ist das eine gute Nachricht für alle Bekämpfer des Feuers in diesem Grenzgebiet. Der Regen hat nicht gereicht, um den Brand zu löschen, aber er hilft. Die Stadt Monschau auf der deutschen Seite des Venns gilt als nicht mehr akut gefährdet. Deutsche Bundeswehrhubschrauber helfen auch auf der belgischen Seite und dort sind immer noch einige Ortschaften evakuiert. Aus Brüssel, Dieter Eberling.
1: Drängeln, Ausbremsen, Schimpfen. Die Aggressivität im Straßenverkehr hat in den vergangenen Jahren weiter zugenommen. Nahezu alle Werte für aggressives Verhalten hätten sich weiter verschlechtert, zeigt eine Langzeitstudie der deutschen Versicherungswirtschaft. Darin räumen immer mehr Autofahrer eigenes Fehlverhalten ein. Besonders oft wird dicht aufgefahren und gedrängelt. Jeder 10. junge Mensch im Alter zwischen 20 und 24 Jahren ist in Deutschland ohne Job oder Ausbildungsplatz. Das zeigen Daten des Statistischen Bundesamts. Damit ist der Anteil junger Menschen, die nicht in Ausbildung oder Beschäftigung sind, in den vergangenen Jahren stetig gestiegen.
3: Auffällig in der Statistik ist, dass anders als in vielen anderen EU-Ländern hierzulande mehr junge Menschen in Großstädten ohne Job oder Ausbildungsplatz sind als auf dem Land, wo es in der Regel ja weniger Angebote gibt. Unabhängig von der Region wollen sich viele nach dem Schulabschluss oder Studium erstmal orientieren und zum Beispiel reisen oder sie warten auf den richtigen Studien- oder Ausbildungsplatz. Außerdem sind in Deutschland etwas mehr junge Frauen als Männer zwischen 20 und 24 ohne Beschäftigung. Diana Kramer, Nachrichtenredaktion.
1: Seit Ende März hatte niemand beim Lottospiel 6 aus 49 die 6 richtigen Gewinnzahlen plus Superzahl getippt. Ein Rekord. Nun wurde der Lotto-Jackpot mit der Maximalhöhe von 50 Millionen Euro in Thüringen geknackt. Nach Angaben der Thüringer Staatslotterie tippte eine Einzelperson am Samstag die richtigen Zahlen.
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1: Zum Wetter, die aktuelle Vorhersage des Deutschen Wetterdienstes. Am Nachmittag lassen die Schauer und Gewitter im Süden weiter nach. Es bleibt zwar oft bewölkt, aber es regnet nur noch gebietsweise. Die Temperaturen erreichen noch 19 bis 27 Grad maximal mit den höchsten Werten im Südwesten. Morgen ist es dann im Nordosten und Südwesten meist freundlich und trocken, sonst eher wechselhaft mit Schauern und einzelnen Gewittern bei ähnlichen Temperaturen wie heute.
0: Das waren die Nachrichten.

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1: Mit Volrad Janssen. Guten Tag. Nach Drogenhandel 29-Jähriger festgenommen. Nach mehrwöchigen intensiven Ermittlungen ist der Polizei ein Schlag gegen die Auricher Drogenszene gelungen. Spezialkräfte nahmen auf der Kirchdorfer Straße im Bereich einer Brücke einen 29-Jährigen fest. Der Mann steht im Verdacht, mit Kokain, Crack und Cannabis in größeren Mengen gehandelt zu haben. Zuvor hatten die Ermittler drei Objekte im Stadtgebiet von Aurich durchsucht. Dabei wurden eine größere Menge Cannabis, weitere Drogen sowie Waffen und gefährliche Gegenstände sichergestellt. Gegen den 29-Jährigen wurde vom Amtsgericht Aurich Untersuchungshaft angeordnet. Er wurde in ein Gefängnis gebracht. Die Ermittlungen dauern an. Weitere Meldungen aus Ostfriesland im Überblick. Radfahrerin schwer gestürzt. Bei einem Unfall zwischen Norden und Norddeich ist eine Frau schwer verletzt worden. Nach Angaben der Feuerwehr war die 70-Jährige mit ihrem Fahrrad auf dem geschotterten Kolbpad an einer Kante abgerutscht und gestürzt. Da Ersthelfer in ihrem Notruf angaben, dass die Unfallstelle nicht mit Fahrzeugen zu erreichen sei, wurde auch die Feuerwehr alarmiert. Da der Rettungswagen doch unmittelbar an den Unfallort heranfahren konnte, mussten weitere Einsatzkräfte jedoch nicht tätig werden. Die verletzte Frau wurde in ein Krankenhaus gebracht. Haftbefehl an Grenze vollstreckt. Die Bundespolizei hat auf der Rastanlage Bunder Neuland einen Mann verhaftet. Der 51-Jährige saß in einem Fernreisebus aus den Niederlanden und war kontrolliert worden. Dabei kam heraus, dass er per Haftbefehl gesucht wurde. Der Mann musste aus einer Verurteilung noch eine Geldstrafe von 1.350 Euro zahlen oder ersatzweise für 45 Tage ins Gefängnis. Da der 51-Jährige die Geldstrafe nicht bezahlen konnte, wurde er in eine Haftanstalt gebracht. 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
1: Wo ist das dann?
2: Heute Wahlweg.
1: Wahlweg ist ein Flurname in Westerackum, der den Weg benennt, der von Westerackum über den Hof Wahlstätte hinausführt. Die Wegstraße ist in ihrem ersten Teil bereits auf der Regemortschen Karte von 1670 als Weg nach dem Siel verzeichnet. Der Hof Wahlstätte

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1: Ich bin Babette Büchner. Erleichterung in Monschau. Der Waldbrand in Belgien rückt nicht weiter vor. Auch der Regen hat geholfen, die Lage zu entspannen. Die 30 Menschen, die am Abend evakuiert wurden, können aktuell aber noch nicht zurück. Im Hohen Venn brennt es seit Tagen auf einer Fläche von rund 3000 Hektar. Es ist einer der größten Waldbrände in der Geschichte Belgiens. Die Aggressivität im Straßenverkehr hat in den vergangenen Jahren weiter zugenommen. In einer Langzeitstudie des Gesamtverbands der deutschen Versicherungswirtschaft geben fast die Hälfte der Autofahrer an, mitunter zu drängeln.
2: Drängeln, Ausbremsen, Schimpfen. Ein knappes Drittel der Autofahrer schert nach dem Überholen schon mal so dicht ein, dass der andere bremsen muss. Auch bei Radfahrern deutet die Umfrage auf ein zunehmend aggressives Verhalten hin. Über 40% von ihnen erzwingen demnach hin und wieder die Vorfahrt. Das Leben werde immer hektischer, das erzeuge Druck, so die Studienmacher. Auch die Nutzung des Smartphones am Steuer nimmt immer mehr zu. Jeder Vierte schreibt während der Fahrt zumindest ab und an Nachrichten. Aus Berlin, Tine Klimach.
1: Der Zwischenfall mit einer Boeing am Münchner Flughafen war offenbar deutlich gefährlicher als zunächst bekannt. Ein Luftfahrtexperte sagt jetzt, der Airport sei am Samstag nur haarscharf an einer Katastrophe vorbeigeschrammt.
3: Die Maschine der Vietnam Airlines war erst hinter dem Ende der Startbahn abgehoben. Dabei hätte es nach Einschätzung eines Luftfahrtexperten zu einer Katastrophe mit hunderten Toten kommen können. Die Maschine war offenbar mit zu geringer Geschwindigkeit auf der Startbahn unterwegs. Beim Start setzte dann das Heck auf und wurde schwer beschädigt. Warum die Crew den Start nicht rechtzeitig abgebrochen hat, untersucht jetzt die Bundesstelle für Flugunfalluntersuchung. Die Passagiere blieben unverletzt. Aus München, Fabian Schaffer.
1: In der Bundeswehr gab es im Juli so viele Soldaten wie seit 13 Jahren nicht mehr. Ende des Monats gab es rund 186.700 Männer und Frauen in der Truppe, teilte das Verteidigungsministerium mit. Im Vergleich zum Vorjahresmonat sei das ein Plus von 2%. Das Personalziel für dieses Jahr ist damit erreicht. Bei den Bewerbungen gab es demnach ein Plus von 26%. Rund 47.000 Anschreiben seien eingegangen.
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1: Zum Wetter, die aktuelle Vorhersage des Deutschen Wetterdienstes. Am Nachmittag lassen die Schauer und Gewitter im Süden weiter nach. Es bleibt zwar oft bewölkt, aber es regnet nur noch gebietsweise. Die Temperaturen erreichen noch 19 bis 27 Grad maximal mit den höchsten Werten im Südwesten. Morgen ist es dann im Nordosten und Südwesten meist freundlich und trocken, sonst eher wechselhaft mit Schauern und einzelnen Gewittern bei ähnlichen Temperaturen wie heute.
0: Das waren die Nachrichten.

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2: Mit Volrad Janssen. Guten Tag. Nach Drogenhandel. 29-Jähriger festgenommen. Nach mehrwöchigen intensiven Ermittlungen ist der Polizei ein Schlag gegen die Auricher Drogenszene gelungen. Spezialkräfte nahmen auf der Kirchdorfer Straße im Bereich einer Brücke einen 29-Jährigen fest. Der Mann steht im Verdacht, mit Kokain, Crack und Cannabis in größeren Mengen gehandelt zu haben. Zuvor hatten die Ermittler drei Objekte im Stadtgebiet von Aurich durchsucht. Dabei wurden eine größere Menge Cannabis, weitere Drogen sowie Waffen und gefährliche Gegenstände sichergestellt. Gegen den 29-Jährigen wurde vom Amtsgericht Aurich Untersuchungshaft angeordnet. Er wurde in ein Gefängnis gebracht. Die Ermittlungen dauern an. Weitere Meldungen aus Ostfriesland im Überblick. Radfahrerin schwer gestürzt. Bei einem Unfall zwischen Norden und Norddeich ist eine Frau schwer verletzt worden. Nach Angaben der Feuerwehr war die 70-Jährige mit ihrem Fahrrad auf dem geschotterten Kolbpad an einer Kante abgerutscht und gestürzt. Da Ersthelfer in ihrem Notruf angaben, dass die Unfallstelle nicht mit Fahrzeugen zu erreichen sei, wurde auch die Feuerwehr alarmiert. Da der Rettungswagen doch unmittelbar an den Unfallort heranfahren konnte, mussten weitere Einsatzkräfte jedoch nicht tätig werden. Die verletzte Frau wurde in ein Krankenhaus gebracht. Haftbefehl an Grenze vollstreckt. Die Bundespolizei hat auf der Rastanlage Bunder Neuland einen Mann verhaftet. Der 51-Jährige saß in einem Fernreisebus aus den Niederlanden und war kontrolliert worden. Dabei kam heraus, dass er per Haftbefehl gesucht wurde. Der Mann musste aus einer Verurteilung noch eine Geldstrafe von 1.350 Euro zahlen oder ersatzweise für 45 Tage ins Gefängnis. Da der 51-Jährige die Geldstrafe nicht bezahlen konnte, wurde er in eine Haftanstalt gebracht. 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
2: Blutspenden.
3: Von da auch Blutspenden.
2: Heute möchte ich mal wieder was Gutes tun und Blutspenden gehen.
0: Und nu ob Blatt.
3: Von da auch will ich mal wer was Gouts down und not Blutspenden gaun.
2: Als erstes muss ich mich dort noch anmelden.
0: Und nu ob Blatt.
3: Als erstes muss ich mir an Ort und Steh noch anmelden.
2: Danach wird der Blutdruck und der Puls gemessen.
0: Und nu ob Blatt.
3: Donau wird der Blutdruck und der Puls mähen.
2: Ist alles in Ordnung, wird mir das Blut abgenommen.
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3: Ist alles ob Steh, wird mir dann das Blut aufgenommen.
2: Anschließend ist es am besten, sich noch 10 Minuten auszuruhen.
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3: Donau ist das am besten, wenn man sich noch 3 Minuten utruhen deit.
2: Ist alles erledigt, freue ich mich schon auf den kleinen Imbiss im Anschluss.
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2: Besonders wichtig ist es, dabei viel zu trinken.
0: Und nu ob Blatt.
3: Besonders wichtig ist, dass Dobby ein Bild tau trinken.
2: Und jetzt noch der Spruch des Tages.
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1: Ich bin Babette Büchner. Der Regen hat geholfen. Die Lage im Waldbrandgebiet an der belgisch-deutschen Grenze hat sich etwas entspannt. Der Brand im belgischen Naturschutzgebiet Hohes Venn war gestern bis auf 300 Meter an die deutsche Grenze herangerückt.
2: Das Feuer aus Belgien ist bisher nicht weiter Richtung Monschau in der Eifel vorgerückt. Regen und ausbleibender Wind wirken sich derzeit positiv aus, wie es von der Monschauer Einsatzleitung hieß. Man habe die Situation etwas entschärfen können. Die Menschen aus dem grenznahen Ortsteil Kalter Herberg, die evakuiert worden waren, können aktuell noch nicht in ihre Häuser zurück. Die Evakuierung wird noch aufrechterhalten. Mit rund 3000 Hektar Fläche handelt es sich um einen der größten Waldbrände in der Geschichte Belgiens. Tine Klimach, Nachrichtenredaktion.
1: In der Bundeswehr gab es im Juli so viele Soldaten wie seit 13 Jahren nicht mehr. Ende des Monats gab es rund 186.700 Männer und Frauen in der Truppe, teilte das Verteidigungsministerium mit. Im Vergleich zum Vorjahresmonat sei das ein Plus von 2%. Das Personalziel für dieses Jahr ist damit erreicht. In Deutschland ist der Tankrabatt ausgelaufen. Polen führt dagegen jetzt neue Hilfen ein. Ab heute gelten dort ein festgelegter Maximalpreis und eine reduzierte Mehrwertsteuer.
3: Mit dem neuen Spritpreispaket möchte Polens Regierung zumindest vorübergehend finanzielle Erleichterung schaffen für die vielen Bürger, die in diesen Tagen mit dem Auto aus dem Urlaub zurückkehren. Die Regelung gilt für 2 Wochen bis Ende August, dann beginnt das neue Schuljahr. In Polen zahlt man heute für den Liter Super umgerechnet 1,67 Euro. Das sind 61 Cent weniger als in Deutschland. Und das wird sicher auch deutsche Tanktouristen sehr interessieren. Aus Warschau, Doris Heimann.
1: Eines der wichtigsten Infrastrukturprojekte in Deutschland taucht unter die Elbe. Zwischen Wewelsfleth in Schleswig-Holstein und Wischhafen in Niedersachsen ist der Südlink-Tunnel zur Unterquerung des Flusses fertig. Schleswig-Holsteins Ministerpräsident Daniel Günther und der niedersächsische Umweltminister Christian Meyer haben den symbolischen Tunneldurchschlag vollzogen. Die Stromautobahn soll die Energie von Windrädern komplett unterirdisch vom Norden in den Süden transportieren.
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1: Zum Wetter, die aktuelle Vorhersage des Deutschen Wetterdienstes. Am Nachmittag lassen die Schauer und Gewitter im Süden weiter nach. Es bleibt zwar oft bewölkt, aber es regnet nur noch gebietsweise. Die Temperaturen erreichen noch 19 bis 27 Grad maximal mit den höchsten Werten im Südwesten. Morgen ist es dann im Nordosten und Südwesten meist freundlich und trocken, sonst eher wechselhaft mit Schauern und einzelnen Gewittern bei ähnlichen Temperaturen wie heute.
0: Das waren die Nachrichten.

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1: Mit Volrad Janssen. Guten Tag. Nach Drogenhandel 29-Jähriger festgenommen. Nach mehrwöchigen intensiven Ermittlungen ist der Polizei ein Schlag gegen die Auricher Drogenszene gelungen. Spezialkräfte nahmen auf der Kirchdorfer Straße im Bereich einer Brücke einen 29-Jährigen fest. Der Mann steht im Verdacht, mit Kokain, Crack und Cannabis in größeren Mengen gehandelt zu haben. Zuvor hatten die Ermittler drei Objekte im Stadtgebiet von Aurich durchsucht. Dabei wurden eine größere Menge Cannabis, weitere Drogen sowie Waffen und gefährliche Gegenstände sichergestellt. Gegen den 29-Jährigen wurde vom Amtsgericht Aurich Untersuchungshaft angeordnet. Er wurde in ein Gefängnis gebracht. Die Ermittlungen dauern an. Weitere Meldungen aus Ostfriesland im Überblick. Radfahrerin schwer gestürzt. Bei einem Unfall zwischen Norden und Norddeich ist eine Frau schwer verletzt worden. Nach Angaben der Feuerwehr war die 70-Jährige mit ihrem Fahrrad auf dem geschotterten Kolkpad an einer Kante abgerutscht und gestürzt. Da Ersthelfer in ihrem Notruf angaben, dass die Unfallstelle nicht mit Fahrzeugen zu erreichen sei, wurde auch die Feuerwehr alarmiert. Da der Rettungswagen doch unmittelbar an den Unfallort heranfahren konnte, mussten weitere Einsatzkräfte jedoch nicht tätig werden. Die verletzte Frau wurde in ein Krankenhaus gebracht. Haftbefehl an Grenze vollstreckt. Die Bundespolizei hat auf der Rastanlage Bunder Neuland einen Mann verhaftet. Der 51-Jährige saß in einem Fernreisebus aus den Niederlanden und war kontrolliert worden. Dabei kam heraus, dass er per Haftbefehl gesucht wurde. Der Mann musste aus einer Verurteilung noch eine Geldstrafe von 1.350 € zahlen oder ersatzweise für 45 Tage ins Gefängnis. Da der 51-Jährige die Geldstrafe nicht bezahlen konnte, wurde er in eine Haftanstalt gebracht. 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
1: Wittbund. Ein Autofahrer hat versucht, sich auf dem Ostring zu Fuß einer Verkehrskontrolle zu entziehen. Er konnte jedoch von den Beamten eingeholt werden. Der 47-Jährige hatte keine Fahrerlaubnis und offenbar Drogen genommen. Emden. Aus einem Transporter wurde in der Neutorstraße ein hochwertiges Handy aus der Mittelkonsole gestohlen. Der Fahrer lieferte gerade Waren aus. Hinweise zur Tat nimmt die Polizei entgegen. Jemgum. Ein Autofahrer ist auf der Dollardstraße von der Polizei kontrolliert worden. Dabei kam heraus, dass der 28-Jährige über 2 Promille Alkohol im Blut hatte. Die Fahrerlaubnis und die Fahrzeugschlüssel wurden sichergestellt. Filsum. Unbekannte haben ein Auto zerkratzt. Der Wagen stand in der Straße Brinkhusen. Zeugen werden gebeten, sich zu melden.
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1: Ich bin Babette Büchner. Das Wetter hilft mit. Bisher konnten die Einsatzkräfte verhindern, dass der Brand im belgischen Naturschutzgebiet Hohes Venn weiter an die deutsche Grenze heranrückt. Die Bürgermeisterin von Monschau sagte, die Lage sei unverändert. Der Regen habe gut getan, aber habe das Feuer natürlich nicht gelöscht. Die 30 evakuierten Einwohner könnten deshalb noch nicht zurück in ihre Häuser. In Deutschland ist der Anteil junger Menschen ohne Job oder Ausbildungsplatz leicht gestiegen. Im vergangenen Jahr waren es 10% der 20- bis 24-Jährigen, berichtet das Statistische Bundesamt. Im Jahr zuvor waren es 9,5%.
2: Viele der jungen Menschen sind arbeitssuchend oder stehen kurz vor Studium oder Ausbildung, laut Bildungsbericht. Aber fast 2/3 stehen dem Arbeitsmarkt nicht zur Verfügung, wegen Betreuungspflichten und gesundheitlicher Probleme. Dadurch gingen wichtige Fachkräfte verloren, so die gewerkschaftliche Hans-Böckler-Stiftung. Abhilfe könne eine echte Ausbildungsgarantie bringen. Bei den Arbeitsagenturen müsste die Förderung im Mittelpunkt stehen, statt Sanktionen und Druck, sagt der Sozialverband Deutschland, um beim Einstieg in die Arbeit zu unterstützen. Aus Berlin, Tine Klimach.
1: Der Zwischenfall mit einer Boeing am Münchner Flughafen war offenbar deutlich gefährlicher als zunächst bekannt. Ein Luftfahrtexperte sagt jetzt, der Airport sei am Samstag nur haarscharf an einer Katastrophe vorbeigeschrammt.
3: Die Maschine der Vietnam Airlines war erst hinter dem Ende der Startbahn abgehoben. Dabei hätte es nach Einschätzung eines Luftfahrtexperten zu einer Katastrophe mit hunderten Toten kommen können. Die Maschine war offenbar mit zu geringer Geschwindigkeit auf der Startbahn unterwegs. Beim Start setzte dann das Heck auf und wurde schwer beschädigt. Warum die Crew den Start nicht rechtzeitig abgebrochen hat, untersucht jetzt die Bundesstelle für Flugunfalluntersuchung. Die Passagiere blieben unverletzt. Aus München, Fabian Schaffer.
1: Es gibt Fortschritte bei einem der wichtigsten Infrastrukturprojekte Deutschlands. Der Südlink-Tunnel zur Unterquerung der Elbe zwischen Wewelsfleth in Schleswig-Holstein und Wischhafen in Niedersachsen ist fertig. Bis Ende 2028 soll Südlink 10 Millionen Haushalte mit Strom versorgen können. Die rund 700 Kilometer lange Stromleitung soll die Energie von Windrädern komplett unterirdisch vom Norden in den Süden transportieren.
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1: Das Wetter, die aktuelle Vorhersage des Deutschen Wetterdienstes. Heute Abend und in der Nacht lockern die Wolken gebietsweise auf und die Schauer klingen erst einmal ab. Die Temperaturen fallen dabei auf Werte zwischen 17 und 9 Grad. Morgen gibt es dann im Nordosten, Osten und Südwesten einen Sonne-Wolken-Mix und es bleibt meist trocken. Im Rest des Landes kommt die Sonne dagegen kaum durch und es gibt wieder gebietsweise Regenschauer bei 19 bis 28 Grad morgen maximal.
0: Das waren die Nachrichten.

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3: Mit Volrad Janssen. Guten Tag. Nach Drogenhandel 29-Jähriger festgenommen. Nach mehrwöchigen intensiven Ermittlungen ist der Polizei ein Schlag gegen die Auricher Drogenszene gelungen. Spezialkräfte nahmen auf der Kirchdorfer Straße im Bereich einer Brücke einen 29-Jährigen fest. Der Mann steht im Verdacht, mit Kokain, Crack und Cannabis in größeren Mengen gehandelt zu haben. Zuvor hatten die Ermittler drei Objekte im Stadtgebiet von Aurich durchsucht. Dabei wurden eine größere Menge Cannabis, weitere Drogen sowie Waffen und gefährliche Gegenstände sichergestellt. Gegen den 29-Jährigen wurde vom Amtsgericht Aurich Untersuchungshaft angeordnet. Er wurde in ein Gefängnis gebracht. Die Ermittlungen dauern an. Weitere Meldungen aus Ostfriesland im Überblick. Radfahrerin schwer gestürzt. Bei einem Unfall zwischen Norden und Norddeich ist eine Frau schwer verletzt worden. Nach Angaben der Feuerwehr war die 70-Jährige mit ihrem Fahrrad auf dem geschotterten Kolkpad an einer Kante abgerutscht und gestürzt. Da Ersthelfer in ihrem Notruf angaben, dass die Unfallstelle nicht mit Fahrzeugen zu erreichen sei, wurde auch die Feuerwehr alarmiert. Da der Rettungswagen doch unmittelbar an den Unfallort heranfahren konnte, mussten weitere Einsatzkräfte jedoch nicht tätig werden. Die verletzte Frau wurde in ein Krankenhaus gebracht. Haftbefehl an Grenze vollstreckt. Die Bundespolizei hat auf der Rastanlage Bunder Neuland einen Mann verhaftet. Der 51-Jährige saß in einem Fernreisebus aus den Niederlanden und war kontrolliert worden. Dabei kam heraus, dass er per Haftbefehl gesucht wurde. Der Mann musste aus einer Verurteilung noch eine Geldstrafe von 1.350 Euro zahlen oder ersatzweise für 45 Tage ins Gefängnis. Da der 51-Jährige die Geldstrafe nicht bezahlen konnte, wurde er in eine Haftanstalt gebracht. 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
1: Ich bin Babette Büchner. Noch immer kämpfen die Einsatzkräfte in Belgien an der Grenze zu Deutschland mit einem riesigen Waldbrand. Die Lage im Naturschutzgebiet Hohes Venn ist statisch, hat sich also zumindest nicht verschlechtert.
2: Das Feuer aus Belgien ist bisher nicht weiter Richtung Monschau in der Eifel vorgerückt. Regen und ausbleibender Wind wirken sich derzeit positiv aus, wie es von der Monschauer Einsatzleitung hieß. Man habe die Situation etwas entschärfen können. Die Menschen aus dem grenznahen Ortsteil Kalter Herberg, die evakuiert worden waren, können aktuell noch nicht in ihre Häuser zurück. Die Evakuierung wird noch aufrechterhalten. Mit rund 3000 Hektar Fläche handelt es sich um einen der größten Waldbrände in der Geschichte Belgiens. Tine Klimach, Nachrichtenredaktion.
1: Der Oman soll zusammen mit dem Iran an einem Mechanismus für die Straße von Hormuz arbeiten. Bislang gibt es aber keine Einigung. US-Präsident Donald Trump hat jetzt mit drastischen Worten den Druck erhöht. Er sagte dem Sender Fox News, man werde den Oman in Grund und Boden bombardieren, wenn das Land den USA in die Quere komme. Der Oman ist bislang keine aktive Kriegspartei. Es gab einen Hackerangriff auf das Netz der Berliner Landesbehörden. Betroffen sind die Senatsverwaltung für Stadtentwicklung, Bauen und Wohnen sowie für Mobilität, Verkehr, Umwelt und Klimaschutz, teilte die Senatskanzlei mit. Beide wurden schon am Freitag aus Sicherheitsgründen vom Landesnetz isoliert. Ob zu dem Zeitpunkt schon Daten abgeflossen waren, ist noch unklar. Es wurde ein Krisenstab eingerichtet. Letzter Applaus für einen Weltstar. Mit ihren berühmtesten Songs und emotionalen Reden haben Familie und Freunde auf einer Trauerfeier Abschied von der britischen Sängerin Bonnie Tyler genommen.
3: Wales verabschiedet sich von einer absoluten Musikikone. Bonnie Tyler war nicht nur für große Rockhymnen wie Holding Out for a Hero bekannt, sondern auch dafür, dass sie nie vergessen hat, wo sie herkam. Bis zuletzt hatte sie im Ort Mumbles in der Nähe von Swansea ein Wohnhaus und hielt Kontakt zu Nachbarn und Mitbürgern. Wie schon am Samstag bei einem Trauerzug kamen tausende Fans nach Swansea, um Tyler die letzte Ehre zu erweisen. Als ihr Sarg an der Kirche eintraf, gab es lauten Applaus. Aus London, Philipp Detlefs.
1: Die Beisetzung fand anschließend im engsten Familienkreis statt.
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1: Das Wetter, die aktuelle Vorhersage des Deutschen Wetterdienstes. Heute Abend und in der Nacht lockern die Wolken gebietsweise auf und die Schauer klingen erst einmal ab. Die Temperaturen fallen dabei auf Werte zwischen 17 und 9 Grad. Morgen gibt es dann im Nordosten, Osten und Südwesten einen Sonne-Wolken-Mix und es bleibt meist trocken. Im Rest des Landes kommt die Sonne dagegen kaum durch und es gibt wieder gebietsweise Regenschauer bei 19 bis 28 Grad morgen maximal.
0: Das waren die Nachrichten. 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

Und die Verantwortung für den Inhalt dieses Country-Cocktails hat natürlich wie immer Stefan Speckmann. Das habe ich gerade eben auch gesagt, aber Sie konnten es nicht hören, weil ich habe einen Regler zu weit rechts aufgezogen. Das heißt, wenn ich das Telefon aufziehe und ins Mikrofon spreche, dann hören Sie natürlich nichts, weil ich musste den Mikrofonregler hochziehen. Aber das kriegen wir dann, haben wir dann jetzt ja hingekriegt. So, und damit ja, herzlich willkommen hier zum Country-Cocktail wie an jedem Montag. Schön, dass Sie wieder eingeschaltet haben. Ashley McBride hat uns schon mal einen Anfang bereitet mit Martha Devine, so ein kleines Eifersuchtsdrama, was wir hier jetzt gerade eben gehört haben. Ansonsten haben wir natürlich wie immer den Country-Kalender im Programm. Fällt zwar ein bisschen dünner aus als sonst, aber er ist dabei. Dafür etwas dicker fällt dann aus die CD des Monats. Heute kümmern wir uns nämlich genau darum, also was ist von der aktuellen CD von Brantley Gilbert zu halten, oder eigentlich muss man ja sagen vom aktuellen Album. Ne? Also so viele Menschen kaufen sich ja gar keine CDs mehr. Das wird ja heutzutage alles runtergeladen. Ich bin halt immer noch so ein bisschen oldschool und hier steht auch noch immer auf meinem Skript CD des Monats. Eigentlich müsste ich das mal umschreiben auf Album des Monats. Passt, glaube ich, besser. Ja, dann haben wir Veranstaltungstipps im Programm. Und in den News geht es zum einen um Carly Pearce und zum anderen um einen Künstler, den man eigentlich eher in der Sendung heute um 21 Uhr erwarten würde. Dann laufen nämlich die Movie Sounds. Mehr dazu in der zweiten Hälfte dieser Sendung. Dazu gehört dann auch noch zur zweiten Hälfte natürlich der Blick auf die Billboard Country Song Charts. So, nun wollen wir mal sehen, dass wir mit der Musik so langsam loslegen und mit einem Titel, der auch nominiert ist dieses Jahr im Herbst für die CMA Awards. Das heißt, er ist in den Vorausscheidungen mit drin. Es gibt ja insgesamt 3 Wahlrunden für die CMA Awards, bis man dann letztlich den finalen Gewinner küren wird. Aktuell läuft die 2. Runde und da stand eben auch Jordan Davis mit auf dem Wahlzettel und seiner Single Turn This Truck Around. Dieser hier ist das.

So, da sind wir angekommen beim dünnen Country-Kalender für heute. Zwei Daten stehen drauf. Das Schöne ist aber, dass man die beide quasi mit einem Musiktitel zusammenfassen kann. Das ist gar nicht mal so selten, dass das, oder gar nicht mal so häufig, dass das funktioniert. Und das liegt an folgenden beiden Einträgen. Zum einen 1985, da standen nämlich die Highwaymen auf Platz 1 der Billboard Country Album Charts. Wer von denen noch nie was gehört haben sollte, das war das Quartett Waylon Jennings, Willie Nelson, Johnny Cash und Kris Kristofferson. Man könnte auch sagen, das Million Dollar Country Quartett, wenn man denn so will. Das war 1985. Und dann 15, 25, 29 Jahre später, da wurde das Elternhaus von Johnny Cash für die Öffentlichkeit geöffnet. Damit sollte gleichzeitig die Wiederbelebung der Kleinstadt Dyess im US-Bundesstaat Arkansas, in der Cash aufwuchs, unterstützt werden. Die Familie Cash zog 1935, als Johnny 3 Jahre alt war, in dieses Haus. Die Regierung hatte damals ein Programm ins Leben gerufen, um Familien nach der großen Depression zu unterstützen. Das 5-Zimmer große Holzhaus war restauriert worden und beherbergte unter anderem das Klavier der Familie sowie weitere zeittypische Einrichtungsgegenstände. Ja, und der gute Johnny Cash war eben, ich sagte es gerade, ein Mitglied jener Highwaymen, und von denen gibt es jetzt natürlich Musik. Habe ich lange nicht gespielt, spiele ich aber immer gerne, weil die vier sind echt legendär, erst recht in dieser Zusammenstellung. 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
1: Ja, die heißt genauso wie der Titel, den wir gerade eben gehört haben. Sins of the Father. Und das war Brantley Gilbert, den wir da gerade eben gehört haben. Er ist zurück und er klingt aus seinem neuen Album so persönlich wie lange nicht. Das inzwischen 8. Studioalbum des Country Rockers ist am 24. Juli erschienen und umfasst 15 Songs. Produziert wurde es von Gilbert gemeinsam mit Brock Berryhill, der bereits für Kane Brown, 21 Pilots oder Hailstorm gearbeitet hat. Wer Brantley Gilbert kennt, der weiß, hier gibt es keine glatt polierte Country-Musik. Gilbert mag es laut, dreckig und rockig. Und auch auf Sins of the Father gibt es jede Menge Gitarren, schwere Drums und diesen typischen rauen Sound. Aber diesmal geht es nicht nur um den harten Kerl von nebenan. Gilbert zeigt deutlich mehr von seiner verletzlichen Seite. Schon der Opener The Addiction macht klar, wohin die Reise geht. Es geht um Abhängigkeiten, Fehler und die Frage, wie man mit seiner eigenen Vergangenheit lebt. Im gerade gehörten Titelsong Sins of the Father wird es dann noch persönlicher. Gilbert beschäftigt sich mit den Fehlern, die man übernimmt, mit den Lektionen, die man daraus lernt und mit der Frage, was davon am Ende wirklich zu einem selbst gehört. Musikalisch bleibt Gilbert aber ganz er selbst. Songs wie Good Damn, Good Old Boys oder Copperheads liefern den Southern Country Rock, den seine Fans erwarten. Dazu kommen Stücke wie Driveway und Wild Like That, die etwas melodischer und zugänglicher daherkommen. Besonders interessant ist Begging for Change mit Jelly Roll. Der gemeinsame Song verbindet zwei Stimmen, die für einen modernen, rauen Country-Sound stehen. Haben wir in der letzten Sendung gespielt und Sie haben es dort sicher auch gehört. Was dieses Album besonders macht, ist die Mischung aus Härte und Ehrlichkeit. Gilbert muss niemandem mehr beweisen, dass er den Outlaw-Country-Rocker geben kann. Stattdessen blickt er stärker auf sein eigenes Leben, auf Familie, Vaterschaft, Fehler und persönliche Entwicklung. Genau diese verletzliche Seite wird auch in den ersten Kritiken besonders hervorgehoben. Natürlich erfindet Brantley Gilbert den Country-Rock mit diesem Album nicht neu. Manche Songs sind sehr nah an seinem bekannten Sound und wer mit seinem Stil bisher nichts anfangen konnte, wird vermutlich auch hier nicht plötzlich zum Fan werden. Aber darum geht es gar nicht. Sins of the Father ist vor allem ein sehr authentisches Brantley Gilbert-Album. Es klingt nach jemandem, der auf seine bisherigen Jahre zurückblickt und dabei nicht versucht, die Schattenseiten auszublenden. Es ist kein Album für Country-Puristen, aber ein starkes Statement für alle, die Country gern mit einer ordentlichen Portion Rock hören. Brantley Gilbert klingt hier reifer, persönlicher und gleichzeitig immer noch nach sich selbst. Sins of the Father, die Sünden des Vaters, so heißt unsere CD des Monats und das aktuelle Album von eben jenem Brantley Gilbert. Und einer der Titel, die dann doch so ein bisschen eher klingen wie das, was man von ihm gewohnt ist, wie ich gerade schon sagte, ist zum Beispiel Copperheads. Das hören wir uns hier mal an. Brantley Gilbert im Country Cocktail auf Radio Ostfriesland.

Ja, da sind wir bei den Veranstaltungstipps hier im Country Cocktail auf Radio Friesland. 18 Uhr 32 Minuten haben wir es und habe ich heute eigentlich nur einen für Sie. Und das ist der Tipp für James McMurtry, der ausnahmsweise mal nicht in Hamburg, wie das sonst von den US-Amerikanern immer so der Fall ist, sondern diesmal etwas näher bei in Bremen auftritt. Und zwar im Kulturzentrum Schlachthof am Dienstag, den 25. August. Kann ich Ihnen dann also in der nächsten Sendung am kommenden Montag auch nochmal ankündigen. Vielleicht haben wir dann auch noch einen neuen Titel von ihm. Ich habe schon mal einen gespielt und habe netterweise Zugriff auf seine Alben. Und deswegen gibt es heute nochmal einen zweiten Titel, außer dem, den ich letztens schon mal gespielt habe. Der Mann ist, wie soll ich es beschreiben? Geht so ein bisschen in Richtung Singer, Songwriter und macht akustische Musik, etwas sparsam, würde ich mal so sagen, instrumentiert. Macht durchaus Spaß, ihm zuzuhören. Ich denke mal, das könnte ein ganz, sagen wir mal, gemütliches Konzert werden. Vielleicht mal vormerken, nachdem Sie sich gleich nochmal den zweiten Titel von ihm angehört haben. Ain't Got a Place, James McMurtry, wie gesagt, am Dienstag, 25. August. Unglücklicherweise erst ab 21 Uhr, warum auch immer, in Bremen im Kulturzentrum Schlachthof live zu erleben. Und hier ist er bei Radio Friesland im Country Cocktail.

Gut, wenn man das nochmal kontrolliert. James McMurtry und Band am 25.08. um 20 Uhr in der Kesselhalle des Schlachthofs in Bremen. Nicht 21 Uhr, 20 Uhr. Für den Dienstag ist das, glaube ich, machbar. Hier ist Dan and Shay.

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1: Das ist ja mal gut zu hören, was Künstler selber so über einen Song sagen, wie er entstanden ist, was für Absichten sie hatten. Und dafür haben wir ja in diesem Falle Shannon McCombs, die hat sich mit Dan and Shay unterhalten über genau diesen Song, den wir da gerade eben gehört haben.
2: Well, Dan and Shay are glad for the radio success of Say So, but that's not why they recorded it.
3: We said, like, man, if this thing doesn't even chart, whatever, you know, it's like, if it helps one person, it was absolutely worth it to us. And I know that sounds like small to say, but, you know, that's the point we're at in our career. You know, we want to keep getting number ones, we want to keep doing the thing, but music's a powerful thing, man. We both feel that, you know, as songwriters, you know, you having the platform of the radio, getting to say something on the radio, like, that changes somebody's life, that changes somebody's day, and we can have a positive impact on people. And, you know, just when we get an opportunity to do something like this, don't run away from it. This song needed to be out in the world, and yeah, man, that's kind of where I'm at, and I know Shay's in the same place.
2: Bailey Zimmerman is forever connected with Silverado, but his love and knowledge of most things on wheels goes much deeper than that.
4: I got into, first it was building motors, or making things go fast. That's what I started out with as a kid. My grandpa started a dealership called Speedy's Cars in the 1970s, I think, and that was in Louisville, Illinois, where I grew up. And I grew up just watching him build motors, build trucks, make custom trucks, custom paint, and I kind of just fell into that as I grew up, and I watched my dad do it. My brother raced modifieds. I raced dirt bikes growing up, so basically anything fast. And once I learned going fast, it was gonna hurt me, and I was getting too old to go that fast. I started building the show trucks that you just look at, and they're nice.
2: That's it for this week. I'm Shannon McCombs with CDX Country News.
1: Ja, so wird man dann auch gewarnt, dass Bailey Zimmerman nicht nur ein erstklassiger Sänger ist, sondern auch gleichzeitig ein Autotuner. Carly Pearce, von der haben wir in letzter Zeit nicht so viel gehört, da geht es mittlerweile wieder richtig gut. Ihre immer wiederkehrende Perikarditis, also eine Entzündung des Herzbeutels, ist laut eigener Aussage jetzt stabil. Gleichzeitig arbeitet die Sängerin weiter daran, körperlich wieder vollständig fit zu werden. In einem Gespräch mit Taste of Country Nights erzählte Pearce, dass sie beim Laufen und beim Training deutliche Fortschritte macht. Sie sei inzwischen wieder in einem Tempo unterwegs, das sie seit ihrer Diagnose im Jahr 2023 nicht mehr erreicht habe. Die Erkrankung hatte auch Auswirkungen auf ihre Live-Auftritte. Um ihr Herz zu schonen, musste Pearce darauf achten, dass ihr Puls nicht zu stark ansteigt. Mir geht es wirklich gut, sagte die Sängerin. Meine wiederkehrende Perikarditis ist sehr stabil. Ich habe das Gefühl, dass die Fans langsam sehen, wie ich durch das Laufen wieder eine richtig gute Ausdauer bekomme. Ich laufe inzwischen wieder in einem Tempo, das ich seit der Diagnose 2023 nicht mehr geschafft habe. Und das ist wirklich aufregend. Ich fühle mich sehr gut und bin unglaublich dankbar. So, und jetzt kommen wir zu einem Künstler, den man eigentlich eher in den Movie-Sounds erwarten würde ab 21 Uhr. Ich sagte es zu Beginn der Sendung, die Rede ist von Dwayne The Rock Johnson.

Ja, Dwayne The Rock Johnson, das ist eine schöne akustische Country-Ballade, bewusst schlicht gehalten. Er hätte das natürlich seine Stimme auch komplett hinter irgendwelchen bombastischen Gitarren verstecken können. Aber nee, er war mutig genug, sie wirklich in den Vordergrund zu rücken. Und das Stück erzählt von der Beziehung zwischen Vätern und ihren Kindern. Johnson ist schon lange ein Fan von Country-Music und hat als Kind einige Jahre in Nashville gelebt. Und Kritiker, die sich diesen Song angehört haben, finden den Song zwar alles in allem etwas kitschig und seine Stimme eher begrenzt, aber dafür kommt Your Dad vor allem eines rüber, nämlich authentisch. Bleiben wir jetzt mal bei den singenden Schauspielern. Hier ist Kiefer Sutherland mit Agavi im Country Cocktail auf Radio Ostfriesland.

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1: Ja, und im Rahmen dieser Charts haben wir gerade eben Morgan Wallen gehört. Platz 8 letzte Woche, Platz 7 mit Don't We. Und er ist ja derjenige, der in der letzten Woche von 0 auf 2 eingestiegen ist. Und da war natürlich die Frage, Morgan Wallen als Überflieger muss man ja immer mit sowas rechnen, schafft er es auf die Spitzenposition zu kommen, kann er Ella Langley von Platz 1 vertreiben? Die Antwort nehme ich jetzt mal vorweg. Nein, er konnte nicht. Auf Platz 1 bis 3 alles unverändert. Taylor Swift auf 3 mit I Knew It, I Knew You. Morgan Wallen mit Been By Now auf der 2. Und Ella Langley mit Shoes in Texas auf der 1. Mittlerweile in der 35. Woche da ganz oben am Platz. Also an der Sonne. So wollte ich das eigentlich sagen. So, was haben wir sonst noch so an Aufsteigern? Insgesamt in den Top 10 nur 2 und das ist auch eher marginal. Luke Combs konnte sich von der 8 auf die 7 verbessern mit Be By You. Und dann überlege ich, was spielst du heute? Na gut, spielst du den Platz oder den Titel, der sich verbessern konnte und am höchsten aktuell steht. Und das ist halt die Nummer 4. Das ist Taylor Lefty. Und hier ist Boston.

Ja, bin ja mal gespannt, ob wir in der nächsten Woche dann mal wieder jemand Neues hier begrüßen dürfen in den Top 10 der Billboard Country Song Charts. Hiermit geht der Country Cocktail auf Radio aus Friesland dem Ende entgegen. Am Mikrofon verabschiedet sich von Ihnen Stefan Speckmann, wirft nochmal einen schnellen Blick auf das restliche Programm. Gleich ist Carsten Bergstedt hier, da muss ich immer aufpassen bei dem Namen. Ich habe einen Kollegen, der wohnt allerdings im Bremer Viertel, der heißt Christian Bergstedt. Und dann kommt jetzt nach mir gleich Carsten Bergstedt. Hab mal gefragt, verwandt sind sie nicht. Die heißen einfach nur so, aber da stolper ich immer leicht mal. Also Carsten gleich mit Radio Fabi, dem Magazin für die Familienbildung. Dann gibt's eine Stunde Musikmix bis 21 Uhr und dann ab 21 Uhr die Movie Sounds. Und da gibt's ein bisschen Jubiläen zu feiern. Zum einen 25 Jahre Harry Potter und 35 Jahre Terminator 2. Mehr dazu mit Erik Jansen ab 21 Uhr. In dem Sinne wünsche ich noch einen schönen Abend mit Radio Friesland. Machen Sie es gut und diese Sendung können Sie dann am nächsten Montag wiederhören um 18 Uhr. Bis dahin, tschüss, machen Sie es gut.

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1: Ich bin Babette Büchner. Noch immer kämpfen die Einsatzkräfte in Belgien an der Grenze zu Deutschland mit einem riesigen Waldbrand. Die Lage im Naturschutzgebiet Hohes Venn ist statisch, hat sich also zumindest nicht verschlechtert. Entwarnung gibt es aber noch nicht. Die etwa 30 evakuierten Einwohner aus Monschau können deshalb auch noch nicht zurück in ihre Häuser. Für morgen wird starker Wind erwartet. Darauf bereiten sich die Einsatzkräfte jetzt vor. Die Bundeswehr hatte im Juli so viele Soldaten wie seit 13 Jahren nicht mehr. Ende des Monats habe es rund 186.700 Männer und Frauen in der Truppe gegeben, teilte das Verteidigungsministerium mit.
2: Mehr Bewerbungen, mehr Einstellungen. Die Zahl der Männer und Frauen in der Bundeswehr wächst schnell genug, um die politisch vereinbarten Ziele zu erreichen. Es sollen in diesem Jahr bis zu 190.000 Soldaten werden. Derzeit dienen über 12.000 freiwillig Wehrdienstleistende und kurzdienende Zeitsoldaten als Teil des neuen Wehrdienstes. Das sind rund 6% mehr als im Vergleich zum Vorjahr. Und das Anschreiben zum Wehrdienst haben die allermeisten jungen Männer schon beantwortet, aber nur sehr wenige Frauen. Da sind es nur 4%. Aus Berlin, Tine Klimach.
1: In Deutschland ist der Tankrabatt ausgelaufen. In Polen laufen dagegen neue Hilfen an. Ab heute gelten dort ein festgelegter Maximalpreis und eine reduzierte Mehrwertsteuer.
3: Mit dem neuen Spritpreispaket möchte Polens Regierung zumindest vorübergehend finanzielle Erleichterung schaffen für die vielen Bürger, die in diesen Tagen mit dem Auto aus dem Urlaub zurückkehren. Die Regelung gilt für 2 Wochen bis Ende August. Dann beginnt das neue Schuljahr. In Polen zahlt man heute für den Liter Super umgerechnet 1,67 Euro. Das sind 61 Cent weniger als in Deutschland. Und das wird sicher auch deutsche Tanktouristen sehr interessieren. Aus Warschau, Doris Heimann.
1: Die Thüringer Brombeer-Koalition aus CDU, SPD und BSW bröckelt. 2 von 15 BSW-Abgeordneten erklärten, dass sie CDU-Ministerpräsident Mario Vogt nicht mehr mittragen. Dieser stehe somit aktuell nur noch einer Minderheitsregierung vor. Die deutschlandweit einzige Brombeer-Koalition kam schon bisher nur auf 44 von 88 Sitzen im Erfurter Landtag.
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1: Das Wetter, die aktuelle Vorhersage des Deutschen Wetterdienstes. Heute Abend und in der Nacht lockern die Wolken gebietsweise auf und die Schauer klingen erst einmal ab. Die Temperaturen fallen dabei auf Werte zwischen 17 und 9 Grad. Morgen gibt es dann im Nordosten, Osten und Südwesten einen Sonne-Wolken-Mix und es bleibt meist trocken. Im Rest des Landes kommt die Sonne dagegen kaum durch und es gibt wieder gebietsweise Regenschauer bei 19 bis 28 Grad morgen maximal.
0: Das waren die Nachrichten.
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1: Ich bin Babette Büchner. Aufatmen in Monschau. Der Waldbrand aus Belgien rückt nicht weiter vor. Auch das Wetter hilft mit. Nicht nur der Regen hat die Einsatzkräfte unterstützt, sagte Feuerwehreinsatzleiter Philipp Krüger am Nachmittag.
2: Der Wind hat sich Gott sei Dank wieder etwas gedreht, zeigt aktuell nach Nordwesten. Somit sind die Lagen Mützenich und Monschau, wie man sieht, relativ wieder in Ordnung.
1: Eine Entwarnung gibt es aber bisher nicht. Die etwa 30 evakuierten Einwohner aus Monschau können deshalb auch noch nicht zurück in ihre Häuser. Die Bundeswehr hatte im Juli so viele Soldaten wie seit 13 Jahren nicht mehr. Ende des Monats habe es rund 186.700 Männer und Frauen in der Truppe gegeben, teilte das Verteidigungsministerium mit.
3: Mehr Bewerbungen, mehr Einstellungen. Die Zahl der Männer und Frauen in der Bundeswehr wächst schnell genug, um die politisch vereinbarten Ziele zu erreichen. Es sollen in diesem Jahr bis zu 190.000 Soldaten werden. Derzeit dienen über 12.000 freiwillig Wehrdienstleistende und kurzdienende Zeitsoldaten als Teil des neuen Wehrdienstes. Das sind rund 6% mehr als im Vergleich zum Vorjahr. Und das Anschreiben zum Wehrdienst haben die allermeisten jungen Männer schon beantwortet, aber nur sehr wenige Frauen. Da sind es nur 4%. Aus Berlin, Tine Klimach.
1: Die Thüringer Brombeer-Koalition aus CDU, SPD und BSW bröckelt. 2 von 15 BSW-Abgeordneten haben erklärt, dass sie CDU-Ministerpräsident Mario Vogt nicht mehr mittragen. Dieser stehe somit aktuell nur noch einer Minderheitsregierung vor. 13 BSW-Abgeordnete hatten zuvor dafür gestimmt, in der Regierungskoalition zu bleiben. Die deutschlandweit einzige Brombeer-Koalition kam schon bisher nur auf 44 von 88 Sitzen im Erfurter Landtag. Es hat einen Hackerangriff auf das Netz der Berliner Landesbehörden gegeben. Betroffen sind die Senatsverwaltung für Bauen und Wohnen und die Senatsverwaltung für Umwelt und Verkehr, teilte die Senatskanzlei mit. Beide wurden schon am Freitag aus Sicherheitsgründen vom Landesnetz isoliert. Ob zu dem Zeitpunkt schon Daten abgeflossen sind, ist noch unklar. Es wurde ein Krisenstab eingerichtet.
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1: Das Wetter, die aktuelle Vorhersage des Deutschen Wetterdienstes. Heute Abend und in der Nacht lockern die Wolken gebietsweise auf und die Schauer klingen erst einmal ab. Die Temperaturen fallen dabei auf Werte zwischen 17 und 9 Grad. Morgen gibt es dann im Nordosten, Osten und Südwesten einen Sonne-Wolken-Mix und es bleibt meist trocken. Im Rest des Landes kommt die Sonne dagegen kaum durch und es gibt wieder gebietsweise Regenschauer bei 19 bis 28 Grad morgen maximal.
0: Das waren die Nachrichten.

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1: Ich bin Bobbit Büchner. Sie sind in mehreren Schichten im Einsatz. Auch heute Nacht kämpfen die Einsatzkräfte im belgischen Naturschutzgebiet Hohes Venn weiter gegen die Flammen. Das Feuer rückt im Moment zwar nicht weiter Richtung Monschau in der Eifel vor, eine Entwarnung gibt es aber noch nicht. Morgen soll es wieder windiger werden. Die etwa 30 evakuierten Einwohner aus Monschau können deshalb auch noch nicht zurück in ihre Häuser. In Deutschland ist der Anteil junger Menschen ohne Job oder Ausbildungsplatz leicht gestiegen. Im vergangenen Jahr waren es 10% der 20- bis 24-Jährigen, berichtet das Statistische Bundesamt. Im Jahr davor waren es 9,5%.
2: Auffällig in der Statistik ist, dass anders als in vielen anderen EU-Ländern hierzulande mehr junge Menschen in Großstädten ohne Job oder Ausbildungsplatz sind als auf dem Land, wo es in der Regel ja weniger Angebote gibt. Unabhängig von der Region wollen sich viele nach dem Schulabschluss oder Studium erstmal orientieren und zum Beispiel reisen oder sie warten auf den richtigen Studien- oder Ausbildungsplatz. Außerdem sind in Deutschland etwas mehr junge Frauen als Männer zwischen 20 und 24 ohne Beschäftigung. Diana Kramer, Nachrichtenredaktion.
1: Die Aggressivität im Straßenverkehr hat in den vergangenen Jahren weiter zugenommen. In einer Langzeitstudie des Gesamtverbands der deutschen Versicherungswirtschaft räumen immer mehr Autofahrer eigenes Fehlverhalten ein.
3: Drängeln, Ausbremsen, Schimpfen. Ein knappes Drittel der Autofahrer schert nach dem Überholen schon mal so dicht ein, dass der andere bremsen muss. Auch bei Radfahrern deutet die Umfrage auf ein zunehmend aggressives Verhalten hin. Über 40% von ihnen erzwingen demnach hin und wieder die Vorfahrt. Das Leben werde immer hektischer, das erzeuge Druck, so die Studienmacher. Auch die Nutzung des Smartphones am Steuer nimmt immer mehr zu. Jeder Vierte schreibt während der Fahrt zumindest ab und an Nachrichten. Aus Berlin, Tine Klimach.
1: Die am Boden messbare UV-Strahlung der Sonne nimmt laut einer neuen Untersuchung in ganz Europa zu. Hauptgrund dafür ist, dass es weniger Wolken gibt, teilte das Bundesamt für Strahlenschutz mit. Besonders betroffen sind demnach Mittel- und Westeuropa, darunter auch Deutschland. An 26 von 40 Messstationen gab es eine jährliche Zunahme der UV-Strahlung von 10-20%.
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1: Zum Wetter. Die aktuelle Vorhersage des Deutschen Wetterdienstes. Die Temperaturen fallen heute Nacht auf Werte zwischen 17 und 9 Grad. Dabei lockert die Wolkendecke gebietsweise auf und die Schauer klingen immer mehr ab. Morgen gibt es dann im Nordosten und in Südbaden einige Auflockerungen und sonnige Momente und es bleibt meist trocken. Im großen Rest des Landes bleibt es dagegen bewölkt und es kann Regenschauer geben. Bei 18 bis 28 Grad morgen maximal.
0: Das waren die Nachrichten.

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0: Thank you.
1: Thank you very much. Mit dem King Elvis Presley und Poke Salt Annie begrüße ich euch zur 671. Movie Sounds hier bei Radio Ostfriesland. Ja, und gestern war der 49. Todestag des Kings. Was habe ich sonst für euch heute im Programm? Es kommen 4 neue Filme ins Kino. Insidious, Out of the Water erzählt eine neue Geschichte der Horrorreihe. One Night Only ist eine romantische Komödie. In Immunity sorgt Jason Statham wieder für Action und mit Ted Stone und die Wunderlampe kommt ein neues Animationsabenteuer in die Kinos. Dann feiert Harry Potter und der Stein der Weisen sein 25-jähriges Jubiläum und Terminator 2 Tag der Abrechnung sein 35. Dann geht es heute wieder wie letztes Mal versprochen in der Kategorie Filme, die es nicht auf die Leinwand geschafft haben, um den Piratenfilm Mistress of the Seas. Dazu später etwas mehr. Es gibt ein paar News aus der Welt des Films und natürlich viel Filmmusik. Und damit geht's hier bei den Movie Sounds auch direkt weiter. Jetzt noch einmal Elvis Presley mit Can't Help Falling in Love aus seinem Erfolgsfilm Blue Hawaii von 1961. Und der wurde gleichzeitig auch zu seinem erfolgreichsten Film überhaupt.

Elvis Presley, dessen Todestag sich gestern zum 49. Mal wiederholte mit Can't Help Falling in Love hier bei den Movie Sounds bei Radio Ostfriesland. Und wir kommen jetzt zur aktuellen ersten Neuvorstellung. Insidious geht inzwischen in die sechste Runde und diesmal wird das sogenannte Further wieder besonders unangenehm. In Insidious Out of the Further spielt Emilia Eve, die junge Gemma, die mit ihrer Tochter in ihr Elternhaus zurückkehrt. Dort entdeckt sie, dass sie nun ins Further, eine düstere Zwischenwelt voller Geister und Dämonen, reisen kann. Dumm nur, sie kann die Wesen von dort auch aus mit zurück in unsere Welt bringen. Neben Emilia Eve spielen unter anderem Brandon Pira, Mace Richardson Sellers und Sam Spruill mit. Und für Fans der ersten Filme gibt es ein Wiedersehen mit Lynn Shay als Elise Rayner. Regie führte Jacob Chase, der auch das Drehbuch geschrieben hat. Das Insidious-Universum begann bereits 2010 mit James Bond und Leigh Whannell. Es folgten drei weitere Filme und 2023 gab es mit The Red Door den Abschluss der Lambert-Geschichte. Jetzt öffnet sich die Tür zum Further wieder und diesmal scheint das Problem nicht zu sein, hineinzukommen, sondern etwas von dort mit nach Hause zu bringen. Insidious Out of the Further sorgt ab 20. August 26 für Gänsehaut in ostfriesischen Kinos. Und Musik gibt's jetzt aus dem vierten Teil der Insidious-Reihe, The Last Key, Linkin Park mit Lies, Greed, Misery, hier bei den Movie Sounds bei Radio Ostfriesland.

Ihr hört die Movie Sounds bei Radio Ostfriesland und wir kommen jetzt zur nächsten Neuvorstellung. Stell dir vor, du darfst als Single nur einmal im Jahr Sex haben. Und ausgerechnet heute Abend geht alles schief. Genau das passiert in One Night Only, einer neuen romantischen Komödie von Will Glock, dem Regisseur von Wo die Lüge hinfällt. In einer leicht isotopischen Version von New York ist vorehelicher Sex an 364 Tagen im Jahr verboten. Nur für eine Nacht fällt das Gesetz. Ellie, gespielt von Monica Barbero, ist eine hoffnungslose Romantikerin. Owen, gespielt von Callum Turner, gerade frisch getrennt. Beide suchen an diesem besonderen Abend eigentlich nur einen schnellen Flirt, bis sie sich begegnen und feststellen, dass vielleicht doch mehr dahinter steckt. Doch die Zeit läuft. Missverständnisse, Hindernisse und jede Menge chaotische Umwege sorgen dafür, dass die beiden immer wieder aneinander vorbeilaufen. Neben Barbaro und Turner gibt es ein Wiedersehen mit Molly Ringwald, die in den 80ern mit Breakfast Club und Pretty in Pink zwei große Erfolge hatte und zum Teenie-Star wurde. One Night Only, eine Rom-Com mit einer ziemlich ungewöhnlichen Regel. Nur eine Nacht im Jahr ist erlaubt. Und es ist natürlich auch diese Nacht alles andere als unkompliziert. One Night Only ab dem 27. August in ostfriesischen Kinos und einen Tag vorher bereits beim Mädelsabend in den Kinos in Aurich, Leer, Papenburg und Meppen. Und Musik gibt's jetzt hier von den Simple Minds mit Don't You Forget About Me bei den Movie Sounds bei Radio Ostfriesland. Don't You Forget About Me, der Song, der zum Markenzeichen von Breakfast Club wurde. Und beinahe hätte es ganz anders geklungen. Bevor die Simple Minds ihn aufnahmen, wurde er unter anderem Billy Idol angeboten. Idol sagte nein und nahm den Song 16 Jahre später dann doch noch selbst auf. Man könnte also sagen, Billy Idol hat Don't You nicht vergessen. Er hat nur ein bisschen länger gebraucht.

Wo Statham draufsteht, ist auch immer Statham drin. Hier bei den Movie Sounds kommen wir jetzt zur nächsten Neuvorstellung. Bei Jason Statham kann man inzwischen fast von einem eigenen Filmgenre sprechen. Statham. Die Regeln sind simpel. Einer gegen alle, möglichst viele Knochen brechen und am Ende ist meist der andere schuld. Jetzt liefert der Actionstar mit Mutiny genau das, was man von ihm erwartet. Statham spielt einen ehemaligen Special Forces Soldaten Cole Reed, dessen milliardenschwerer Boss vor seinen Augen ermordet wird. Reed wird für den Mord verantwortlich gemacht und muss untertauchen. Seine Flucht nach den Hintermännern führt ihn schließlich an Bord eines Frachters und mitten hinein in eine internationale Verschwörung. Regie führte Jean-François Richet, der mit Statham bereits bei Plane im Actionfach unterwegs war. Neben Statham spielen noch Annabelle Wallis, Ronald Möller und Adrian Lester mit. Und auch hinter den Kulissen mischt Statham ordentlich mit. Er ist nicht nur Hauptdarsteller, sondern auch einer der Produzenten. Kurz gesagt, Verschwörung, Frachter, Faustkämpfe und ein Jason Statham, der ziemlich schlechte Laune hat. Ab dem 27. August in den ostfriesischen Kinos Mutiny. Und Musik gibt's jetzt aus The Expendables, wo Statham auch die zweite Hauptrolle hatte. Sin Lizzy mit The Boys Are Back in Town. Hier bei den Movie Sounds bei Radio Ostfriesland.

Hier bei den Movie Sounds kommen wir jetzt zu einem spanischen Animationsfilm. Abenteuer, Magie und jede Menge Chaos. Ted Stone und die Wunderlampe schickt den tollpatschigen Hobby-Archäologen Ted bereits zum vierten Mal auf Schatzsuche. Diesmal entdeckt Ted mit seiner Freundin Sarah eine magische Lampe. Und natürlich geht das dann nicht gut. Mumie nutzt die Lampe für eine Reise in die Vergangenheit und schon beginnt ein turbulentes Abenteuer durch verschiedene Zeiten und Länder. Regie führte wieder Enrique Gatto, der bereits die drei Vorgänger inszeniert hat. Mit dabei sind bekannte Figuren wie Ted, Sarah, Mumie, Jeff und Belzoni. Ted Stone und die Wunderlampe, ein Animationsabenteuer für die ganze Familie mit Zeitreisen, magischen Rätseln und natürlich jeder Menge Slapstick. Und Musik gibt's jetzt von Jerry Goldsmith aus einem anderen Abenteuerfilm. 1985 war Richard Chamberlain in dem Abenteuer Quatermain auf der Suche nach dem Schatz der Königin neben Sharon Stone zu sehen. Ein Indiana Jones Abklatsch, aber mit großartiger Musik. Jetzt hier bei den Movie Sounds bei Radio Ostfriesland.

0: Hasta la vista, baby.
1: Er ist zurück. Und zwar noch einmal auf der großen Leinwand. Terminator 2, Tag der Abrechnung, feiert in diesem Jahr sein 35-jähriges Jubiläum.
0: Ich will deine Kleider, deine Stiefel und dein Motorrad.
1: James Camerons Science-Fiction-Klassiker wurde 1991 zum erfolgreichsten Film des Jahres und ist bis heute Arnold Schwarzeneggers erfolgreichster Kinofilm. Mit dem T-1000 setzte Cameron außerdem bei den visuellen Effekten neue Maßstäbe. Viele der Effekte wirken auch 35 Jahre später noch beeindruckend. Und Terminator 2 gilt nicht ohne Grund als einer der besten Actionfilme aller Zeiten. Am 30. August noch einmal in den ostfriesischen Kinos Terminator 2. Und hier bei den Movie Sounds hören wir jetzt das Thema aus dem Klassiker von Brad Feidel.

Und wir kommen jetzt von dem einen Jubiläum zum nächsten. »25 Jahre ist es her, dass eine Junge mit Blitznarbe die Kinowelt verzauberte. Harry Potter und der Stein der Weisen. Zum Jubiläum kehrt der erste Teil der großen Hogwarts-Saga noch einmal auf die Leinwand zurück. Diesmal sogar mit 12 Minuten zusätzlichem Bonusmaterial. Daniel Radcliffe, Emma Watson und Rupert Grint sind hier zum ersten Mal als Harry, Hermine und Ron zu sehen.« Und für viele Fans ist genau dieser erste Ausflug nach Hogwarts bis heute der magischste Teil der gesamten Reihe. Am 28., 29. und 30. August noch einmal in den ostfriesischen Kinos. Harry Potter und der Stein der Weisen. 25 Jahre Magie, Freundschaft und Hogwarts. Und hier bei den Movie Sounds hören wir jetzt John Williams mit seinem Theme aus Harry Potter.

Hier bei den Movie Sounds kommen wir jetzt zu der Kategorie Filme, die es nicht auf die Leinwand geschafft haben. Stell dir einen Piratenfilm vor, der alles hatte, was Hollywood Anfang der 90er liebte. Einen gigantischen Star, ein Millionenbudget, Sex, Gewalt und große Schiffe und eine weibliche Hauptfigur, die eigentlich das Kommando übernehmen sollte. Der Film hieß Mistress of the Sea und obwohl er nie gedreht wurde, liest sich seine Entstehungsgeschichte heute fast wie ein Hollywood-Fantasy-Casting. Die Vorlage lieferte der amerikanische Autor John Calova mit seinem Roman Mistress of the Seas über die legendäre Piratinnen Anne Bonny and Mary Read und auf den Piraten um den Piraten Calico Jack Rackham. Produzent John Peters holte das Projekt Ende der 80er Jahre zu Columbia Pictures. 1992 schrieb Michael Christopher eine rund 138 Seiten lange Drehbuchfassung. Und dann kam Pearl Verhoeven. Nach Basic Instinct war Pearl Verhoeven eigentlich der perfekte Mann für diesen Stoff. Zumindest, wenn man sich einen Piratenfilm vorstellte, bei dem nicht nur die Kanonen ordentlich geladen waren. Seine Version sollte ausgesprochen erotisch werden. Anne Bonny und Mary Read, beide zeitweise als Männer verkleidet, verlieben sich in denselben Mann. Ein Liebesdreieck auf hoher See. Von Rennie Harlan später treffend als gefährliche Liebschaften auf Schiffen beschrieben. Die Hauptrolle sollte Gina Davis spielen. Das Budget allerdings wuchs auf über 50 Millionen Dollar. Zeitweise wurden sogar rund 65 Millionen genannt. Und Columbia wurde nervös. Auftritt Harrison Ford. Ford galt als Columbias Wunschkandidat für die männliche Hauptrolle. Und damit veränderte sich das Drehbuchproblem schlagartig. Denn wenn Harrison Ford in einem 50 oder 60 Millionen Dollar Piratenfilm auftaucht, möchte man ihn vermutlich nicht erst auf Seite 40 des Drehbuchs kennenlernen. Columbia wollte die männliche Figur stärken und damit wurde die Rolle der Anne Bonny kleiner. Und genau hier wurde es persönlich. Als Pearl Verhoeven wegen kreativer und finanzieller Differenzen ausstieg, suchte Columbia einen neuen Regisseur. Der Favorit war ausgerechnet Rennie Harlan, damals Gina Davis Freund und später ihr Ehemann. Gerade frisch vom Erfolg von Cliffhanger. Für Davis war das offenbar ein entscheidender Punkt. Sie wollte den Film und sie wollte Harlan auf dem Regiestuhl. Doch Columbia holte schließlich Pearl Verhoeven zurück. Harlan bekam den Film nicht und Davis ging auch. Zeitgenössische Berichte beschrieben genau diese kuriose Konstellation. Verhoeven kommt zurück und verliert seinen Star. Harlan hätte übernehmen können. Bekommt den Job aber nicht und nun begann Hollywoods große Casting-Lottery. Jodie Foster, Laura Dern, Sharon Stone und Michelle Pfeiffer wurden als mögliche Nachfolgerin gehandelt. Pfeiffer war sogar ernsthaft im Gespräch. Sie traf sich mit Verhoeven, doch bei den Gesprächen ging es offenbar auffällig häufig um eine Frage. Wie viel Haut würde Michelle Pfeiffer zeigen? Pfeiffer zog sich zurück und das Projekt wurde immer komplizierter. Denn es sollte eigentlich ein großer Piraten-Blockbuster, ein erotisches Abenteuer, eine Dreiecksgeschichte und ein Film über zwei Frauen sein, die sich in einer Männerwelt behaupten. Dann kam der nächste Regisseur, Jean-Jacques Anou. Und als mögliche Hauptdarstellerin war plötzlich Julia Roberts im Gespräch. Harrison Ford blieb als männlicher Star interessant. Anou arbeitete sogar mit John Miles an einer weiteren Drehbuchfassung. Doch auch diese Version scheiterte. Zu teuer, zu viele

als eine extrem erotische Geschichte, quasi Dangerous Liaisons auf Schiffen. Das Ergebnis von Cutthroat Island? Ein gigantisches Budget, Produktionsprobleme und ein spektakulärer Kassenflop, der zu dem berüchtigtesten finanziellen Desaster der 90er wurde und Carico Pictures in den Ruin stürzte. Hollywood hatte also zwei Piratenfilme. Der eine war zu teuer und wurde nie gedreht, der andere wurde gedreht und war danach ungefähr so wertvoll wie eine Schatzkasse, die direkt zum Meeresgrund führt. Und irgendwo in dem Archiv liegt noch das 138-seitige Drehbuch von Michael Christopher. Der Film, der Gina Davis, Harrison Ford, Michelle Pfeiffer, Julia Roberts, Pearl Verhoeven, Rennie Harlin und Jean-Jacques Arnaud beinahe auf einen gemeinsamen Piratenschiff gebracht hätte. Mistress of the Sea, der größte Piratenfilm, den wir niemals sehen durften. Und Musik gibt's jetzt aus einem Film, den Robert Zemeckis in der längeren Drehpause von Castaway gedreht hat. What Lies Beneath. Ein Gruselthriller, der dann Michelle Pfeiffer und Harrison Ford gemeinsam in ihrem einzigen Film zeigte. Kein Piratenfilm, aber eine gekonnte Alfred Hitchcock-Hommage, The Getaway. Hier jetzt bei den Movie Sounds bei Radio Ostfriesland.

Hier bei den Movie Sounds kommen wir jetzt zu einer traurigen Nachricht. Die Schauspielerin Hayden Panettiere ist gestern am 16. August völlig überraschend im Alter von nur 36 Jahren verstorben. Die genaue Todesursache ist bislang nicht offiziell bekannt. Panettiere wurde bereits als Kind bekannt und feierte ihren großen Durchbruch 2006 als Claire Burnett in der Erfolgsserie Heroes. Später begeisterte sie als Country-Sängerin Juliette Barnes in Nashville. Auch auf der Kinoleinwand hinterließ sie ihre Spuren und unter anderem in Gegen jede Regel, Ice Princess, Scream 4 und Scream 6. Auch ihr Privatleben sorgte immer wieder für Schlagzeilen. Von 2009 an war sie mit dem ukrainischen Boxweltmeister Wladimir Klitschko liiert. 2013 verlobten sich die beiden und bekamen 2014 eine Tochter. Verheiratet waren die beiden allerdings nicht. Panettiere sprach offen über ihre schweren persönlichen Probleme. Nach der Geburt ihrer Tochter litt sie unter einer postpartalen Depression und kämpfte außerdem mit Alkohol und anderen Drogen. Eine viel zu kurze Karriere und ein Leben mit vielen

Höhen, aber auch schweren Tiefen, sind damit zu Ende. Hayden Panettiere bleibt vor allem als Claire Bennett und Juliet Barnes in Erinnerung. Am 17. August ist für Hayden Panettiere der letzte Vorhang gefallen. Und aus Scream 4 hören wir jetzt Marco Beltrami mit Working Together.

In den letzten Jahren dominierte Tom Cruise überwiegend mit Mission Impossible und Top Gun Maverick. Jetzt arbeitet der Superstar, der ab 1. Oktober in Digger zu sehen sein wird, an einer Fortsetzung eines seiner weiteren früheren Hits. Days of Thunder von 1990. Schon länger wird über das Projekt spekuliert. Und nach dem Erfolg von F1 dachte sich das Studio, das können wir auch. Nachdem seine anderen Projekte wie das Remake zu The Gauntlet oder Broadsword wegen eines Streits mit seinem Autor und Regisseur Christopher McGuire gestoppt wurden, stehen die Chancen für Days of Thunder 2 aktuell nicht schlecht. Steven Spielbergs Disclosure Day lief jetzt erst im Kino, da gehen die Gerüchte um weitere Projekte weiter. Ursprünglich wollte Spielberg als nächstes einen klassischen Western drehen. Nur außer seiner Aussage ist nichts weiteres geplant. Sein Bullet Remake scheint auf Eis zu liegen. Und die Miniserie Napoleon nach einer Idee von Stanley Kubrick kommt auch nicht weiter voran. Jetzt kommt ein neues Projekt dazu. Anscheinend will Spielberg mit Autor Ernst Klein die Fortsetzung seines 2018er Hits Ready Player One als nächstes umsetzen. Ob Ready Player One wirklich als nächstes kommt, wird sich dann in nächster Zeit zeigen. Und hier bei den Movie Sounds gibt es jetzt nochmal Musik. Der Boss, Bruce Springsteen mit Stand On It aus Ready Player One.

Das war auch schon wieder eine Stunde Movie Sounds hier bei Radio Ostfriesland. Wir hören uns in 14 Tagen wieder. Das ist dann Montag, der 31. August, wie immer um 21 Uhr. Und dann gibt es ab 20 Uhr auch eine neue Folge von Das Porträt. Am Mikrofon verabschiedet sich Erik Jansen und der war auch für den Inhalt der Movie Sounds verantwortlich. Macht's gut und tschüss.

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1: Ich bin David Riemer. Die wechselhafte Wetterlage trägt zu einer weiteren Entspannung im Waldbrandgebiet an der belgisch-deutschen Grenze bei. Der Brand in einem belgischen Naturschutzgebiet war gestern bis auf 300 Meter an die deutsche Grenze herangerückt, was zu einer Evakuierung von rund 30 Bewohnern im Dorf Kaltenherberg geführt hatte.
2: Das Feuer aus Belgien ist bisher nicht weiter Richtung Monschau in der Eifel vorgerückt. Regen und ausbleibender Wind wirken sich derzeit positiv aus, wie es von der Monschauer Einsatzleitung hieß. Man habe die Situation etwas entschärfen können. Die Menschen aus dem grenznahen Ortsteil Kaltenherberg, die evakuiert worden waren, können aktuell noch nicht in ihre Häuser zurück. Die Evakuierung wird noch aufrechterhalten. Mit rund 3000 Hektar Fläche handelt es sich um einen der größten Waldbrände in der Geschichte Belgiens. Tine Klimach, Nachrichtenredaktion.
1: Der Oman soll zusammen mit dem Iran an einem Mechanismus für die Straße von Hormuz arbeiten. Bislang gibt es aber keine Einigung. US-Präsident Trump hatte jetzt mit drastischen Worten den Druck erhöht. Er sagte dem Sender Fox News, man werde den Oman in Grund und Boden bombardieren, wenn das Land den USA in die Quere komme. Der Oman ist bislang keine aktive Kriegspartei. Die im Boden messbare UV-Strahlung der Sonne nimmt laut einer neuen Untersuchung in ganz Europa zu. Hauptgrund dafür ist, dass es weniger Wolken gibt. Das teilte das Bundesamt für Strahlenschutz in Salzgitter mit.
3: Örtliche Messungen haben schon darauf hingedeutet. Jetzt bestätigen europaweite Daten einen besorgniserregenden Trend. An 26 von 40 Messstationen nahm die UV-Strahlung jährlich um 10-20% zu. Vor allem in Mittel- und Westeuropa, auch in Deutschland. Damit steigt das Gesundheitsrisiko, denn die ultraviolette Strahlung gilt als Hauptursache für Hautkrebs. Sie kann außerdem die Augen schädigen. Unter anderem wegen des Klimawandels gibt es weniger schützende Wolken. Die Experten vom Strahlenschutzamt fordern mehr Schattenplätze. Das helfe außerdem auch gegen Hitze, hieß es. Ursula Winkler, Nachrichtenredaktion.
1: Die Thüringer Brombeer-Koalition aus CDU, SPD und BSW bröckelt. 2 von 15 BSW-Abgeordneten erklärten, dass sie CDU-Ministerpräsident Vogt nicht mehr mittragen. Dieser stehe somit aktuell nur noch einer Minderheitsregierung vor. 13 BSW-Abgeordnete hatten zuvor dafür gestimmt, in der Regierungskoalition zu bleiben.
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1: Zum Wetter die aktuelle Vorhersage des Deutschen Wetterdienstes. Die Temperaturen fallen in der Nacht auf Werte zwischen 17 und 9 Grad. Dabei lockert die Wolkendecke gebietsweise auf und die Schauer klingen ab. Tagsüber gibt es dann im Nordosten und in Südbaden einige Auflockerungen oder sonnige Momente. Dabei bleibt es meist trocken. Im Rest des Landes ziehen dichte Wolkenfelder durch und es kann Regenschauer geben. Bei 18 bis 28 Grad maximal.
0: Das waren die Nachrichten.

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1: Ich bin David Riemer. Die Bundeswehr hat im Juli so viele Soldatinnen und Soldaten gezählt wie seit 13 Jahren nicht mehr. Zum Stichtag am 31. Juli habe es rund 187.000 Männer und Frauen in der Truppe gegeben. Das teilte das Verteidigungsministerium in Berlin mit. Im Vergleich zum letzten Juli gäbe es 2% mehr Soldaten.
2: Mehr Bewerbungen, mehr Einstellungen. Die Zahl der Männer und Frauen in der Bundeswehr wächst schnell genug, um die politisch vereinbarten Ziele zu erreichen. Es sollen in diesem Jahr bis zu 190.000 Soldaten werden. Derzeit dienen über 12.000 freiwillig Wehrdienstleistende und kurzdienende Zeitsoldaten als Teil des neuen Wehrdienstes. Das sind rund 6% mehr als im Vergleich zum Vorjahr. Und das Anschreiben zum Wehrdienst haben die allermeisten jungen Männer schon beantwortet, aber nur sehr wenige Frauen. Da sind es nur 4%. Aus Berlin, Tine Klimach.
1: Das Bangen und die kräftezehrende Brandbekämpfung seit Tagen und Nächten gehen weiter. Das Feuer im Naturschutzgebiet Hohes Venn in Belgien ist nicht weiter auf die deutsche Grenze vorgerückt, sagte ein Feuerwehrsprecher. Die Lage ist also statisch, hat sich zumindest nicht verschlechtert. Auch die Monschauer Bürgermeisterin Carmen Krämer sprach von einer unveränderten Lage. Außerdem sagte sie:
3: Ich wünsche denjenigen, die jetzt ihre Häuser verlassen mussten, viel Kraft an der Stelle. Wir haben natürlich weiterhin die Lage im Blick und sobald sich dahingehend etwas ändern sollte und die Menschen zurückkehren können, werden sie auch informiert werden.
1: Im belgischen Naturschutzgebiet Hohes Venn brennt es seit Tagen auf einer Fläche von rund 3000 Hektar. Es ist einer der größten Waldbrände in der Geschichte Belgiens. Auf Teile der Berliner Senatsverwaltung ist ein Hackerangriff erfolgt. Betroffen sind die Senatsverwaltungen für Stadtentwicklung sowie für Mobilität, Verkehr, Umwelt und Klimaschutz. Beide wurden aus Sicherheitsgründen vom Landesnetz abgetrennt. Das Landeskriminalamt, die Staatsanwaltschaft Berlin und das BSI sind eingeschaltet. Ob Daten abgeflossen sind, ist noch unklar. Die forensischen Untersuchungen dauern an. Zum Fußball. Stürmer Niklas Füllkrug steht einem Medienbericht zufolge vor einer Rückkehr zu Werder Bremen. Der 33-Jährige soll vom Premier League-Absteiger West Ham United ausgeliehen werden. Der Medizincheck steht am Dienstag an. Füllkrug spielte bereits in der Jugend für Werder und kehrte 2019 noch einmal zurück. Zuletzt war die Karriere des Ex-Nationalspielers in England ins Stocken geraten.
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1: Zum Wetter die aktuelle Vorhersage des Deutschen Wetterdienstes. Die Temperaturen fallen in der Nacht auf Werte zwischen 17 und 9 Grad. Dabei lockert die Wolkendecke gebietsweise auf und die Schauer klingen ab. Tagsüber gibt es dann im Nordosten und in Südbaden einige Auflockerungen oder sonnige Momente. Dabei bleibt es überwiegend trocken. Im Rest des Landes ziehen dichte Wolkenfelder durch und es kann Regenschauer geben. Bei maximal 18 bis 28 Grad.
0: Das waren die Nachrichten.

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1: Ich bin David Riemer. Die wechselhafte Wetterlage trägt zu einer weiteren Entspannung im Waldbrandgebiet an der belgisch-deutschen Grenze bei. Der Brand in einem belgischen Naturschutzgebiet war gestern bis auf 300 Meter an die deutsche Grenze herangerückt, was zu einer Evakuierung von rund 30 Bewohnern im Dorf Kaltenherberg geführt hatte.
2: Das Feuer aus Belgien ist bisher nicht weiter Richtung Monschau in der Eifel vorgerückt. Regen und ausbleibender Wind wirken sich derzeit positiv aus, wie es von der Monschauer Einsatzleitung hieß. Man habe die Situation etwas entschärfen können. Die Menschen aus dem grenznahen Ortsteil Kaltenherberg, die evakuiert worden waren, können aktuell noch nicht in ihre Häuser zurück. Die Evakuierung wird noch aufrechterhalten. Mit rund 3000 Hektar Fläche handelt es sich um einen der größten Waldbrände in der Geschichte Belgiens. Tine Klimach, Nachrichtenredaktion.
1: Der Oman soll zusammen mit dem Iran an einem Mechanismus für die Straße von Hormuz arbeiten. Bislang gibt es aber keine Einigung. US-Präsident Trump hatte jetzt mit drastischen Worten den Druck erhöht. Er sagte dem Sender Fox News, man werde den Oman in Grund und Boden bombardieren, wenn das Land den USA in die Quere komme. Der Oman ist bislang keine aktive Kriegspartei. Die im Boden messbare UV-Strahlung der Sonne nimmt laut einer neuen Untersuchung in ganz Europa zu. Hauptgrund dafür ist, dass es weniger Wolken gibt. Das teilte das Bundesamt für Strahlenschutz in Salzgitter mit.
3: Örtliche Messungen haben schon darauf hingedeutet. Jetzt bestätigen europaweite Daten einen besorgniserregenden Trend. An 26 von 40 Messstationen nahm die UV-Strahlung jährlich um 10-20% zu. Vor allem in Mittel- und Westeuropa, auch in Deutschland. Damit steigt das Gesundheitsrisiko, denn die violette Strahlung gilt als Hauptursache für Hautkrebs. Sie kann außerdem die Augen schädigen. Unter anderem wegen des Klimawandels gibt es weniger schützende Wolken. Die Experten vom Strahlenschutzamt fordern mehr Schattenplätze. Das helfe außerdem auch gegen Hitze, hieß es. Ursula Winkler, Nachrichtenredaktion.
1: Die Thüringer Brombeer-Koalition aus CDU, SPD und BSW bröckelt. 2 von 15 BSW-Abgeordneten erklärten, dass sie CDU-Ministerpräsident Vogt nicht mehr mittragen. Dieser stehe somit aktuell nur noch einer Minderheitsregierung vor. 13 BSW-Abgeordnete hatten zuvor dafür gestimmt, in der Regierungskoalition zu bleiben.
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1: Zum Wetter die aktuelle Vorhersage des Deutschen Wetterdienstes. Die Temperaturen fallen in der Nacht auf Werte zwischen 17 und 9 Grad. Dabei lockert die Wolkendecke gebietsweise auf und die Schauer klingen ab. Tagsüber gibt es dann im Nordosten und in Südbaden einige Auflockerungen oder sonnige Momente. Dabei bleibt es meist trocken. Im Rest des Landes ziehen dichte Wolkenfelder durch und es kann Regenschauer geben. Bei 18 bis 28 Grad maximal.
0: Das waren die Nachrichten.

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1: Ich bin David Riemer. Heute soll das Urteil gegen drei mutmaßliche Agenten fallen. Die Angeklagten stammen aus der Ukraine und sollen in russischem Auftrag Anschläge vorbereitet haben.
2: Laut Anklage bekamen die drei den Auftrag von einem russischen Geheimdienst. Sie sollten Pakete in die Ukraine schicken, Brandsätze, die in Lastern oder Lagerhallen explodieren, einen großen Schaden anrichten und eine noch größere Verunsicherung in der Ukraine auslösen sollten. Zur Vorbereitung sollen die Angeklagten harmlose Pakete mit einem GPS-Tracker in die Ukraine verschickt haben. So wollten sie die Wege der Pakete nachvollziehen. Bevor sie Schaden anrichten konnten, wurden die drei im Mai 2025 in Köln, Konstanz und in der Schweiz festgenommen. Uli Reitinger, Nachrichtenredaktion.
1: Am Kampf gegen die verheerenden Brände im belgischen Naturschutzgebiet Hohes Venn beteiligen sich auch in dieser Nacht zahlreiche Einsatzkräfte aus Deutschland. Insgesamt sind 240 Einsatzkräfte von Feuerwehren, Technischem Hilfswerk, Rettungsdiensten und Polizei im Einsatz. Die Brandlinie ist derzeit rund 2,3 Kilometer von der deutschen Grenze entfernt. Für die Nacht wird eine Windrichtungsänderung erwartet. Die evakuierten Bewohner von Monschau-Kaltherberg können weiterhin nicht in ihre Häuser zurück. In Deutschland steigt der Anteil junger Menschen, die ohne Job-, Bildungs- oder Ausbildungsplatz dastehen. Im vergangenen Jahr traf das auf 10% der Menschen im Alter zwischen 20 und 24 Jahren zu. Das teilte das Statistische Bundesamt mit. Im Jahr davor waren es noch 9,5%.
3: Viele der jungen Menschen sind arbeitssuchend oder stehen kurz vor Studium oder Ausbildung, laut Bildungsbericht. Aber fast 2/3 stehen dem Arbeitsmarkt nicht zur Verfügung, wegen Betreuungspflichten und gesundheitlicher Probleme. Dadurch gingen wichtige Fachkräfte verloren, so die gewerkschaftliche Hans-Böckler-Stiftung. Abhilfe könne eine echte Ausbildungsgarantie bringen. Bei den Arbeitsagenturen müsste die Förderung im Mittelpunkt stehen, statt Sanktionen und Druck, sagt der Sozialverband Deutschland, um beim Einstieg in die Arbeit zu unterstützen. Tine Klimach, Nachrichtenredaktion.
1: Zum Fußball. Stürmer Niklas Füllkrug steht laut Medienbericht vor einer Rückkehr zum Bundesligisten Werder Bremen. Der Medizincheck steht heute an, berichtet Sky. Demnach soll der 33-Jährige vom Premier League-Absteiger West Ham United ausgeliehen werden. Dort lief es für den Ex-Nationalspieler zuletzt nicht mehr so, wie erhofft.
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1: Zum Wetter die aktuelle Vorhersage des Deutschen Wetterdienstes. In der restlichen Nacht gebietsweise größere Auflockerungen und die Schauer klingen langsam ab. Im äußersten Westen zieht am Morgen neuer Regen auf, Tiefstwerte 17 bis 9 Grad. Tagsüber im Nordosten und in Südbaden neben einigen Wolken auch sonnige Momente und meist trocken. Im großen Rest des Landes stark bewölkt und zeitweise Regen, maximal 18 bis 24, ganz im Südwesten bis 28 Grad. Morgen am Mittwoch wechselhaft, vor allem im Norden Schauer.
0: Das waren die Nachrichten.
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1: Ich bin David Riemer. Die Bundeswehr hat im Juli so viele Soldatinnen und Soldaten gezählt wie seit 13 Jahren nicht mehr. Zum Stichtag am 31. Juli habe es rund 187.000 Männer und Frauen in der Truppe gegeben. Das teilte das Verteidigungsministerium in Berlin mit. Im Vergleich zum letzten Juli gäbe es 2% mehr Soldaten.
2: Mehr Bewerbungen, mehr Einstellungen. Die Zahl der Männer und Frauen in der Bundeswehr wächst schnell genug, um die politisch vereinbarten Ziele zu erreichen. Es sollen in diesem Jahr bis zu 190.000 Soldaten werden. Derzeit dienen über 12.000 freiwillig Wehrdienstleistende und kurzdienende Zeitsoldaten als Teil des neuen Wehrdienstes. Das sind rund 6% mehr als im Vergleich zum Vorjahr. Und das Anschreiben zum Wehrdienst haben die allermeisten jungen Männer schon beantwortet, aber nur sehr wenige Frauen. Da sind es nur 4%. Aus Berlin, Tine Klimach.
1: Das Bangen und die kräftezehrende Brandbekämpfung seit Tagen und Nächten gehen weiter. Das Feuer im Naturschutzgebiet Hohes Venn in Belgien ist nicht weiter auf die deutsche Grenze vorgerückt, sagte ein Feuerwehrsprecher. Die Lage ist also statisch, hat sich zumindest nicht verschlechtert. Auch die Monschauer Bürgermeisterin Carmen Krämer sprach von einer unveränderten Lage. Außerdem sagte sie:
3: Ich wünsche denjenigen, die jetzt ihre Häuser verlassen mussten, viel Kraft an der Stelle. Wir haben natürlich weiterhin die Lage im Blick und sobald sich dahingehend etwas ändern sollte und die Menschen zurückkehren können, werden sie auch informiert werden.
1: Im belgischen Naturschutzgebiet Hohes Venn brennt es seit Tagen auf einer Fläche von rund 3000 Hektar. Es ist einer der größten Waldbrände in der Geschichte Belgiens. Auf Teile der Berliner Senatsverwaltung ist ein Hackerangriff erfolgt. Betroffen sind die Senatsverwaltungen für Stadtentwicklung sowie für Mobilität, Verkehr, Umwelt und Klimaschutz. Beide wurden aus Sicherheitsgründen vom Landesnetz abgetrennt. Das Landeskriminalamt, die Staatsanwaltschaft Berlin und das BSI sind eingeschaltet. Ob Daten abgeflossen sind, ist noch unklar. Die forensischen Untersuchungen dauern an. Zum Fußball. Stürmer Niklas Füllkrug steht einem Medienbericht zufolge vor einer Rückkehr zu Werder Bremen. Der 33-Jährige soll vom Premier League-Absteiger West Ham United ausgeliehen werden. Der Medizincheck steht am Dienstag an. Füllkrug spielte bereits in der Jugend für Werder und kehrte 2019 noch einmal zurück. Zuletzt war die Karriere des Ex-Nationalspielers in England ins Stocken geraten.
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1: Zum Wetter die aktuelle Vorhersage des Deutschen Wetterdienstes. In der restlichen Nacht gebietsweise größere Auflockerungen und die Schauer klingen langsam ab. Im äußersten Westen zieht am Morgen neuer Regen auf, Tiefstwerte 17 bis 9 Grad. Tagsüber im Nordosten und in Südbaden neben einigen Wolken auch sonnige Momente und meist trocken. Im großen Rest des Landes stark bewölkt und zeitweise Regen, maximal 18 bis 24, ganz im Südwesten bis 28 Grad. Morgen am Mittwoch wechselhaft, vor allem im Norden Schauer.
0: Das waren die Nachrichten.